0: Die höchsten Werte im Osten. Dort und im Südosten wechselnd bewölkt, teils auch heiter und meist trocken. Sonst wolkig und von Westen her wird sich Regen ausbreiten.
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4: Ich bin Lea Matschulat. CSU-Chef Söder kann sich eine Verlängerung des Tankrabatts vorstellen.
5: Der Tankrabatt erscheint zu wirken. Und wenn es nicht anders geht, könnte ich mir vorstellen, dass wir darüber diskutieren müssen, ihn zu verlängern.
4: CSU-Chef Söder bei Karin Miosga am 1. Noch bis Ende Juni gilt ein Tankrabatt von rund 17 Cent je Liter Sprit für die Verbraucher. Der Höhenflug der AfD setzt die schwarz-rote Koalition unter Druck. Einer INSA-Umfrage zufolge kommt die Partei inzwischen auf 29%. Union und SPD zusammen nur noch auf 34. Die Koalition will deshalb bis zum Sommer Reformen bei Steuern, Rente und Bürokratieabbau auf den Weg bringen.
6: Bis zum Sommer sollen noch wichtige Entscheidungen fallen. Zu den dicken Brocken gehört eine Steuerreform, die die Koalition zum 1. Januar plant, um vor allem kleine und mittlere Einkommen zu entlasten. Das Vorhaben kostet viele Milliarden, über Finanzierung ist man sich noch uneins. CSU-Chef Söder warnte auf dem Katholikentag vor einem Scheitern der Regierung und zog Parallelen zur Krise der Weimarer Republik. Historiker sehen nur sehr begrenzt Parallelen zur Gegenwart und warnen davor, die AfD mit den Nazis gleichzusetzen. Thomas Pleskin, Nachrichtenredaktion.
4: Bundesinnenminister Dobrindt will die Kapazitäten beim Zivilschutz für den Kriegs- und Anschlagsfall massiv ausbauen. Wir rüsten auf beim Bevölkerungsschutz und der zivilen Verteidigung, sagte er der Bild-Zeitung. Dem Blatt zufolge geht es um ein Sonderprogramm in Höhe von 10 Milliarden Euro für zum Beispiel Material und Gebäude. Dem Bericht zufolge sollen bis 2029 unter anderem 1000 neue Spezialfahrzeuge und 1100 Feldbetten angeschafft werden. Eintracht Frankfurt braucht einen neuen Trainer. Am Abend gab der Fußball-Bundesligist die Trennung von Albert Riera bekannt. Wenig überraschend, Eintracht hat die Qualifikation zum Europapokal verpasst und Riera verstand sich offenbar nicht gut mit den Spielern. Er war nur 3,5 Monate lang Trainer der Eintracht. Die SV Elversberg spielt in der kommenden Saison in der ersten Fußball-Bundesliga und das zum ersten Mal in der Vereinsgeschichte. Den Aufstieg perfekt machte ein 3:0-Sieg gegen Preußen Münster. Zweitligameister Schalke 04 stand schon vorher als Aufsteiger fest. Der SC Paderborn könnte noch aufsteigen, wenn die Relegation gegen den VfL Wolfsburg gut verläuft. Zum Wetter. Die aktuelle Vorhersage des Deutschen Wetterdienstes. Im Westen wird es auch in der Nacht immer mal wieder regnen. Auch Gewitter sind möglich. Im Osten bleibt es weitgehend trocken, im Süden örtlich Nebel. Die Temperaturen liegen zwischen 10 und 0 Grad. Tagsüber werden die Temperaturen dann auf 14 bis 22 Grad steigen. Die höchsten Werte im Osten. Dort und im Südosten wechselnd bewölkt, teils auch heiter und meist trocken. Sonst wolkig und von Westen her wird sich Regen ausbreiten.
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1: Ich bin Lea Matschulat. In Paris treffen sich heute die G7-Finanzminister. Bundesfinanzminister Klingbeil warnte vor dem Termin vor den wirtschaftlichen Folgen des Irankrieges und einer Sperrung der Straße von Hormus. Das sei eine ernsthafte Bedrohung für die Weltwirtschaft, sagte er vor seiner Abreise.
2: Bei dem Treffen der G7-Finanzminister geht es einmal mehr um mögliche Folgen für den Welthandel. Klingbeil sagte, man setze auf Kooperation statt Konfrontation. In Paris werde auch mit den Finanzministern aus Brasilien, Indien, Südkorea und Kenia gesprochen. Die weitere Unterstützung der Ukraine steht ebenso auf der Tagesordnung. Klingbeil will mit seinem ukrainischen Amtskollegen ein Doppelbesteuerungsabkommen unterzeichnen. Das regelt unter anderem, dass ein Unternehmen im In- und Ausland nicht doppelt Steuern zahlen muss. Das soll den wirtschaftlichen Austausch stärken. Tine Klimach, Nachrichtenredaktion.
1: CSU-Chef Söder kann sich eine Verlängerung des Tankrabatts vorstellen. Der Tankrabatt scheine zu wirken, sagte er bei Karin Miauska im Ersten. Und wenn es nicht anders gehe, könne er sich vorstellen, darüber zu diskutieren, ihn zu verlängern. Das hänge davon ab, wie sich die Spritpreise entwickelten, sagte Söder. Noch bis Ende Juni gilt ein Tankrabatt von rund 17 Cent je Liter Sprit. In Würzburg ist der Katholikentag zu Ende gegangen. Seit Mittwoch gab es etwa 900 Programmpunkte mit Musik, Mitmachaktionen, Gottesdiensten und Diskussionen. Einige Veranstaltungen mussten wegen zu großen Andrangs zeitweilig geschlossen werden.
3: Die Welt brennt, aber sie ist nicht verloren. Mit diesen Worten hat der Vorsitzende der Deutschen Bischofskonferenz Wilmer zum Engagement für Frieden und Menschlichkeit aufgerufen. Er sagte in Würzburg, Gott schenke Kraft, Geduld und Ausdauer. Konkret hat er etwa auf die humanitäre Lage im Sudan verwiesen. Beim Schlussgottesdienst sind in Würzburg etwa 14.000 Menschen dabei gewesen. Viele weitere konnten die Übertragung verfolgen. Aus München, Florian Klaus.
1: Eintracht Frankfurt braucht einen neuen Trainer. Am Abend gab der Fußball-Bundesligist die Trennung von Albert Riera bekannt. Wenig überraschend, Eintracht hat die Qualifikation zum Europapokal verpasst und Riera verstand sich offenbar nicht so gut mit den Spielern. Die SV Elversberg spielt in der kommenden Saison in der ersten Fußball-Bundesliga. Zweitligameister FC Schalke 04 stand schon vorher als Aufsteiger fest und der SC Paderborn könnte noch aufsteigen, wenn die Relegation gegen den VfL Wolfsburg gut verläuft. Zum Wetter. Die aktuelle Vorhersage des Deutschen Wetterdienstes. Im Westen wird es auch in der Nacht immer mal wieder regnen. Auch Gewitter sind möglich. Im Osten bleibt es weitgehend trocken, im Süden örtlich Nebel. Die Temperaturen liegen zwischen 10 und 0 Grad. Tagsüber werden die Temperaturen dann auf 14 bis 22 Grad steigen. Die höchsten Werte im Osten. Dort und im Südosten wechselnd bewölkt, teils auch heiter und meist trocken. Sonst wolkig und von Westen her wird sich Regen ausbreiten.
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3: Ich bin Lea Matschulat. CSU-Chef Söder kann sich eine Verlängerung des Tankrabatts vorstellen.
4: Der Tankrabatt erscheint zu wirken. Und wenn es nicht anders geht, könnte ich mir vorstellen, dass wir darüber diskutieren müssen, ihn zu verlängern.
3: CSU-Chef Söder bei Karin Miosga im Ersten. Noch bis Ende Juni gilt ein Tankrabatt von rund 17 Cent je Liter Sprit für die Verbraucher. Bundesfinanzminister Klingbeil hat vor dem Treffen der G7-Gruppe der führenden westlichen Industriestaaten vor den wirtschaftlichen Folgen des Iran-Krieges und einer Sperrung der Straße von Hormuz gewarnt. Das sei eine ernsthafte Bedrohung für die Weltwirtschaft. Es müsse alles getan werden, um den Krieg dauerhaft zu beenden. Das G7-Finanzministertreffen beginnt heute in Paris. Im Mittelpunkt stehen die wirtschaftlichen Auswirkungen des Konflikts im Nahen Osten. In Würzburg ist der Katholikentag zu Ende gegangen. Seit Mittwoch gab es etwa 900 Programmpunkte mit Musik, Mitmachaktionen, Gottesdiensten und Diskussionen. Einige Veranstaltungen mussten wegen des großen Andrangs zeitweilig geschlossen werden.
5: Die Welt brennt, aber sie ist nicht verloren. Mit diesen Worten hat der Vorsitzende der Deutschen Bischofskonferenz Wilmer zum Engagement für Frieden und Menschlichkeit aufgerufen. Er sagte in Würzburg, Gott schenke Kraft, Geduld und Ausdauer.
6: Also, wartet nicht, zögert nicht, schaut hin, packt an, geht los, habt Mut, steh auf. Amen.
5: Konkret hat er etwa auf die humanitäre Lage im Sudan verwiesen. Beim Schlussgottesdienst sind in Würzburg etwa 14.000 Menschen dabei gewesen. Viele weitere konnten die Übertragung verfolgen. Aus München, Florian Klaus.
3: Eintracht Frankfurt hat sich von Trainer Albert Riera getrennt. Das gab der Fußball-Bundesligist am Abend bekannt. Frankfurt hatte am letzten Spieltag die Qualifikation zum Europapokal verpasst. Riera war nur 3,5 Monate lang Trainer der Eintracht. Sein Verhältnis zu den Spielern galt zuletzt als angespannt. Wer neuer Coach bei der Eintracht werden soll, dazu gibt es noch keine Informationen vom Verein. Die SV Elversberg spielt in der kommenden Saison in der ersten Fußball-Bundesliga. Zweitligameister FC Schalke 04 stand schon vorher als Aufsteiger fest. Der SC Paderborn könnte noch aufsteigen, wenn die Relegation gegen den VfL Wolfsburg gut verläuft. Zum Wetter. Die aktuelle Vorhersage des Deutschen Wetterdienstes. Im Osten und Südosten ist es heute wechselnd bewölkt, teils auch weiter und es bleibt überwiegend trocken. Im Rest des Landes wolkig. Von Westen her werden sich Regenschauer ausbreiten. Gewitter sind nicht ausgeschlossen. Von 10 bis 0 Grad steigen die Temperaturen im Laufe des Tages auf Werte zwischen 14 und 22 Grad. Am wärmsten wird es im Osten, am kühlsten im Westen. Morgen fast überall heiteres Wetter, in der Mitte und im Süden Wolken und ab und an Regen. Ähnliche Temperaturen wie heute.
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2: Ich bin Katrin Müller. Die geplante Senkung der Ticketsteuer reicht der Luftverkehrsbranche nicht aus. Vor einer Anhörung im Bundestag fordern Verbände weitere Entlastungen für Airlines und Flughäfen. Kritik kommt dagegen vom Verkehrsclub Deutschland.
3: Ab Juli soll die Ticketsteuer für Flüge ab Deutschland sinken, etwa für Europaflüge um 2,5 Euro. Union und SPD setzen damit ein Vorhaben aus dem Koalitionsvertrag um. Der Luftverkehrsverband BDL spricht zwar von einem ersten Schritt, fordert aber weitere Entlastungen, etwa bei den Flugsicherungskosten. Auch die Flughafenbetreiber sehen weiter Wettbewerbsnachteile gegenüber anderen europäischen Ländern. Der Verkehrsclub Deutschland kritisiert die Entlastungspläne dagegen als falsches Signal in Zeiten von Energiekrise und Klimawandel. Aus Berlin Thomas Bleskin.
2: CSU-Chef Markus Söder kann sich eine Verlängerung des Tankrabatts vorstellen. Die Maßnahme scheine zu wirken, sagte er im Ersten. Und wenn es nicht anders gehe, könne er sich vorstellen, darüber zu diskutieren.

0: zu verlängern. Das hänge davon ab, wie sich die Spritpreise entwickelten, erklärte Söder. Noch bis Ende Juni gilt ein Tankrabatt an der Zapfsäule von rund 17 Cent je Liter Sprit. Tigeralarm bei Leipzig. Die Polizei hat in Schkeuditz einen entlaufenen Tiger erschossen. Das Tier war aus einer privaten Anlage entkommen, wie eine Polizeisprecherin sagte. Ein 73 Jahre alter Mann sei dabei schwer verletzt worden. Er wurde zur Behandlung ins Krankenhaus gebracht.
1: Der Tiger war aus seinem Gehege ausgebrochen und hatte dabei den 73 Jahre alten Helfer verletzt. Der Mann hat sich berechtigt dort aufgehalten, hieß es von der Polizei. Sie ermittelt nun, wie es zu dem Ausbruch kommen konnte. Weil das Tier dann in einer gut besuchten Gartenanlage gefunden wurde, entschied die Polizei, den ausgewachsenen Tiger zu erschießen. Weitere Tiere sind nicht aus dem Gehege entkommen. Im Schkeuditzer Ortsteil Dülzig hält eine Tigerdompteurin in einem Gewerbegebiet Großkatzen. Jetzt sollen dort noch 8 Tiger leben. An der Haltung vor Ort gibt es Kritik. Tine Klimach, Nachrichtenredaktion.
0: Zum Fußball. Die SV Elversberg spielt in der kommenden Saison in der ersten Bundesliga. Und das zum ersten Mal in der Vereinsgeschichte. Den Aufstieg perfekt machte ein 3:0-Sieg gegen Preußen Münster. Zweitligameister Schalke 04 stand schon vorher als Aufsteiger fest. Und Eintracht Frankfurt hat sich von Trainer Albert Riera getrennt. Frankfurt hatte am letzten Spieltag die Qualifikation zum Europapokal verpasst.
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3: Momentan in Hamburg milde 11 Grad, in Oldenburg 10, Bremen 11, Berlin 9, Bielefeld 11 und Saarbrücken 10 Grad. Im Osten und Südosten Deutschlands bleibt es heute meist freundlich und weitgehend trocken. Ansonsten doch viele Wolken unterwegs. Von Westen her zieht schauerartiger Regen auf, örtlich auch mit Gewittern. Höchstwerte heute zwischen 14 Grad im Westen bis zu 22 Grad im Osten.
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3: 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Nach dem extra langen Wochenende für viele oder zumindest der Feiertag drin hat ja auch ein bisschen gut getan, geht's jetzt wieder auf in eine relativ normale Arbeitswoche vor Pfingsten. Wir sind für euch da mit 3 Schlagern am Stück. Pietro Basile, Amore Mio habe ich gleich für euch, ganz frisch. Dazu ein Schlager Dino von Wolle Petri, Weiß der Geier. Und jetzt eine tolle deutsche Version von Ronan Keatings Life is a Rollercoaster. Hier sind Howard Carpendale und Giovanni Zarella. Ruf mich an.

0: Start in die neue Woche, 12 nach 6.
1: 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Heute ist
0: Montag, der 18. Mai 2026. Heute, vor 50 Jahren, feiert der Zirkus Roncalli mit dem Programm Die größte Poesie des Universums seine Uraufführung. Mit seiner Mischung aus Nostalgie, Artistik, Musik und großer Emotionalität setzt Roncalli neue Maßstäbe im Zirkus und begeistert bis heute Generationen von Zuschauerinnen und Zuschauern. Wenn ihr heute Geburtstag habt, feiert ihr mit Thomas Gottschalk. Der deutsche Fernsehmoderator, Entertainer und Showmaster wird heute 76. Ob Wetten, das oder zahlreiche andere Shows, er zählt zu den prägendsten Fernsehgesichtern der deutschen TV-Geschichte. Und kulturell ist heute ein besonderer Tag, nämlich der Internationale Museumstag. Der wurde gefeiert gestern. Weltweit haben Museen ihre Türen mit Sonderaktionen, Führungen und Programmen gefeiert. Er soll zeigen, dass Museen lebendige Orte sind für Bildung, Austausch und die gemeinsame Erinnerung.
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Guten Morgen, am Montag, guten Start in die neue Woche um 20 nach 6. Mit den ganz großen Gefühlen gleich. Ein toller Schlager-Dino von Peter Maffay. Unvergessen, so bist du. Und wir starten jetzt rein mit was ganz Frischem. Vanessa Mai singt über Rohdiamant, dass er gegenüber dieser Rohdiamant ist. Viel Spaß damit am frühen Montagmorgen.

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2: Guten Morgen am Montag. Im Konflikt mit dem Iran verschärft US-Präsident Donald Trump den Ton deutlich. In einem Beitrag droht er offen mit Zerstörung und schreibt, für den Iran ticke die Uhr. Die diplomatischen Bemühungen kommen weiter nur schleppend voran. Die Lage in der Region bleibt angespannt. Die Zahl der Hinrichtungen weltweit ist im vergangenen Jahr stark gestiegen. Laut Amnesty International wurden 2025 mehr als 2700 Todesurteile vollstreckt. Ein Anstieg um fast 80%. Es ist der höchste Stand seit über 40 Jahren. Die tatsächlichen Zahlen dürften noch deutlich höher liegen. Und zum Sport. Eintracht Frankfurt trennt sich von Trainer Albert Riera. Nach einer enttäuschenden Saison und zuletzt mehreren Spielen ohne Sieg ziehen die Hessen die Konsequenzen. Ein Nachfolger steht bislang nicht fest.
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2: Momentan in Cuxhaven 10 Grad, Hamburg 11, Bremen 11, Bielefeld 12, Eschwege in Nordhessen etwas frischer mit 7 Grad und St. Louis 11 Grad. Heute bleibt's im Osten und Südosten Deutschlands meist freundlich und weitgehend trocken. Ansonsten doch viele Wolken unterwegs. Von Westen zieht schauerartiger Regen auf. Örtlich können auch Gewitter dabei sein. Die Höchstwerte zwischen 14 Grad im Westen bis zu 22 Grad im Osten.
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2: Guten Morgen bzw. Guten Morgen jetzt mit Eloy de Jong. Ich bin Tom Meyer.

0: Na, was gibt's bei euch zum Frühstück? Vielleicht Schokolade, so ein bisschen. Wenn nicht, dann habe ich zumindest gleich Schokolade für die Ohren. Helene Fischer, ihr Hit über ihre Lieblingssüßigkeit. Marathon jetzt gleich und vorher der Blick in die Sterne, wie immer um diese Zeit. Guten Morgen um jetzt 18 vor 7.
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0: Für heute Montag, den 18. Mai. Widder, deine Tatkraft bringt Schwung in den Tag. Die Bewegung an der frischen Luft stärkt dich. Stier, viel Ruhe bringt dir heute neue Kraft. Die Natur zeigt dir ihre schönsten Seiten. Mach einfach die Augen auf. Zwillinge, ein offenes Gespräch öffnet Türen. Heute entsteht eine neue Freundschaft durch offene Ohren. Krebs, du spürst positive Veränderungen im Beruf. Deine Motivation wächst. Löwe, dein Charme beeinflusst alle Begegnungen. Ein Kompliment zaubert dir ein Lächeln aufs Gesicht. Jungfrau, du kannst dich heute über Anerkennung im Beruf freuen. Man sieht deine Mühe. Waage, die Frühlingssonne schenkt dir neue Energie. Genieße den Tag am besten unter freiem Himmel. Skorpion, neue Kontakte bereichern deinen Alltag. Spontane Begegnungen sorgen für Aufregung. Schütze, eine kreative Eingebung bringt dir Erfolg. Innovative Strategien führen heute weiter. Steinbock, Selbstfürsorge hilft dir, dein Zentrum zu finden. Schaffe dir heute unbedingt Raum für dich selbst und für mehr Achtsamkeit. Wassermann, du bist heute voller Tatendrang und diese Bewegung bringt frische Impulse. Und Fische, Freundschaft inspiriert dich. Gemeinsam sammelt ihr bleibende Eindrücke.

Schönen Montagmorgen, starten gut rein in diese neue Woche. Gleich mit dem Klassiker, mit dem Schlagerdino von Oliver Frank. Italienische Sehnsucht. 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Vor Oliver Frank jetzt, was relativ frisches. Hier sind die Jungs von Fantasy bei Antenne Schlager, Gespenster der Nacht.

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7: Ich bin Katrin Müller. US-Präsident Donald Trump droht mit einer Wiederaufnahme des Kriegs gegen den Iran. Für den Iran ticke die Uhr und sie sollten sich besser schnell bewegen, sonst werde von ihnen nichts mehr übrig bleiben, schrieb Trump auf der Plattform Truth Social. Der US-Verbündete Israel stellt sich bereits auf einen möglichen Neubeginn der gemeinsamen Angriffe im Iran ein. In Paris beraten heute die Finanzminister der führenden westlichen Industriestaaten. Bundesfinanzminister Klingbeil sprach mit Blick auf den Iran-Krieg vor seiner Abreise von einer ernsthaften Bedrohung für die Weltwirtschaft.
8: Bei dem Treffen der G7-Finanzminister geht es einmal mehr um mögliche Folgen für den Welthandel. Klingbeil sagte, man setze auf Kooperation statt Konfrontation. In Paris werde auch mit den Finanzministern aus Brasilien, Indien, Südkorea und Kenia gesprochen. Die weitere Unterstützung der Ukraine

0: steht ebenso auf der Tagesordnung. Klingbeil will mit seinem ukrainischen Amtskollegen ein Doppelbesteuerungsabkommen unterzeichnen. Das regelt unter anderem, dass sein Unternehmen im In- und Ausland nicht doppelt Steuern zahlen muss. Das soll den wirtschaftlichen Austausch stärken. Tine Klimach, Nachrichtenredaktion.
1: CSU-Chef Markus Söder kann sich eine Verlängerung des Tankrabatts vorstellen. Der Tankrabatt scheine zu wirken, sagte er bei Karin Mioska am 1.
2: Aber wir werden sehen, was dann passiert, wie da die Lage ist. Und es ist auch nicht ausgeschlossen, dass ja über die eine Verlängerung des Tankrabatts dann geredet werden muss. Er fängt von der Preissituation ab.
1: Noch bis Ende Juni gilt ein Tankrabatt an der Zapfsäule von rund 17 Cent je Liter Sprit. Diskutiert wird aktuell auch über die geplante Senkung der Ticketsteuern. Die reicht der Luftverkehrsbranche bisher nicht aus. Vor einer Anhörung im Bundestag fordern Verbände weitere Entlastungen für Airlines und Flughäfen. Nach dem Vorfall mit dem ausgebrochenen Tiger bei Leipzig hat die Tierrechtsorganisation PETA strengere Regeln für die Haltung gefährlicher Wildtiere gefordert. Der Vorfall zeige erneut, dass die Haltung gefährlicher Wildtiere in Privathand oder in mobilen Betrieben nicht ausreichend sicher sei, teilte die Organisation mit. Gestern war in Schkeuditz bei Leipzig ein Tiger aus einer privaten Anlage entkommen. Ein 73-Jähriger wurde schwer verletzt. Die Polizei erschoss den Tiger später im Bereich einer Gartenanlage. Zum Fußball. Die SV Elversberg spielt in der kommenden Saison in der ersten Bundesliga. Und das zum ersten Mal in der Vereinsgeschichte. Den Aufstieg perfekt machte ein 3:0-Sieg gegen Preußen Münster. Zweitligameister Schalke 04 stand schon vorher als Aufsteiger fest.
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4: Momentan in Hamburg 12 Grad, in Leer 11, Bremen 11, Berlin 8, Bielefeld 12 und Saarlouis 10 Grad. Heute zeigt sich der Osten und der Südosten Deutschlands von der freundlichen Seite, nämlich meist trocken. In den übrigen Regionen kommen immer wieder Wolken hinzu und von Westen her breiten sich Schauer und teils kräftige Gewitter aus. Die Höchstwerte zwischen 14 und 22 Grad. Wie das Wetter schon mal Richtung Pfingsten wohl wird, erzähle ich euch gleich.
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4: Moin.
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4: Genau, nach drei Schlagern am Stück werde ich mal ein bisschen aufs Pfingstwetter gucken. Und diese drei Schlager, die starten jetzt mit Sarah Engels. Man muss trotzdem nochmal sagen, Applaus und gut gemacht. Platz 23, es ist, wie es ist. Sie war ja auch nicht allzu sehr vergrämt, sondern hat gesagt, ja, ich habe ja vorher schon gesagt, ich gucke mir das an, ich mache damit, ich habe Spaß. Und den hatte sie und das hat man ihr angesehen beim ESC. Jetzt für euch Sarah Engels auf Deutsch. Das kann sie am besten gemeinsam mit DJ Herzbeat. Hier ist Weekend.
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13 nach 7, Antenne Schlager an diesem Montag. Jetzt mal wieder eine ganz normale 5-Tage-Arbeitswoche für die meisten von uns. Ne? Aber die nächste kurze Woche, die schaut ja schon um die Ecke. Denn kommendes Wochenende, klar, ist Pfingsten. Mit dem Pfingstmontag als Feiertag. Und genau das ist doch die Zeit für die schönen Dinge. Raus ins Grüne, mit der Familie zusammensitzen, Freunde treffen, vielleicht einen Fahrradausflug, einen Spaziergang, ein Eis auf die Hand oder einfach mal wieder Balkon und Garten genießen. Und die Wetteraussichten dazu, die machen im Moment zumindest richtig Lust. Nach dem eher frischen und nassen Mai soll es im Laufe der Woche freundlicher werden. Mehr Sonne, wärmere Temperaturen und an Pfingsten sind vielerorts eben sogar frühsommerliche Werte deutlich über 20 Grad drin. Klar ist aber auch, bis dahin ist es noch ein bisschen Zeit. Bei so einem langen Vorhersagezeitraum kann sich natürlich immer noch leicht etwas ändern. Vor allen Dingen der Pfingstmontag, soweit wir das jetzt sehen können, der könnte regional etwas unbeständiger ausfallen. Aber Stand jetzt sieht es nach richtig schönen Feiertagen aus. Und wir sorgen schon mal für das passende Gefühl dazu. Jetzt mit Norman Langen. Pures Gold.

tolles italienisches Più Bella Cosa, ein Klassiker von Eros Ramazzotti. 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Und jetzt Mischa Kova für euren Montagmorgen um 9 vor halb 8. Das ist Alles ist Liebe.

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5: Guten Morgen am Montag. In Rheinland-Pfalz steht heute ein Machtwechsel bevor. CDU-Chef Gordon Schnieder soll zum neuen Ministerpräsidenten gewählt werden. Es wäre das erste Mal seit 35 Jahren, dass die CDU dort den Regierungschef stellt. CDU und SPD haben sich auf eine gemeinsame Koalition geeinigt. Im Konflikt mit dem Iran verschärft US-Präsident Donald Trump den Ton deutlich. In einem Beitrag spricht er davon, dass die Uhr tickt und droht dem Land mit Zerstörung, sollte es keine schnelle Einigung geben. Die diplomatischen Gespräche kommen aktuell kaum voran. Die Lage in der Region bleibt angespannt. Und zum Sport. In der Fußball-Bundesliga in der zweiten steht das Auf- und Absteigerfeld nun fest. Schalke und Elversberg steigen auf, Paderborn geht in die Relegation. Unten müssen Fortuna Düsseldorf und Preußen Münster in die dritte Liga. Greuther Fürth kämpft in der Relegation nun um den Klassenerhalt.
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5: Wir haben momentan in Bad Oldesloe 11 Grad, in Hamburg 12, Bremen 12, Celle 11, Herford 12 und Merzig 11 Grad. Im Osten und Südosten Deutschlands heute relativ freundlich, weitgehend trocken. Ansonsten tauchen doch viele Wolken auf und von Westen her ziehen schauerartige Regengüsse auf, örtlich auch mit Gewittern. Die Höchstwerte zwischen 14 Grad im Westen bis zu 22 Grad im Osten.
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5: Kommt gut rein in die neue Woche. Ich bin Tom Meyer. Hab jetzt Thomas Anders für euch. Der beste Tag meines Lebens.

0: Moin oder um es mit Niki zu sagen, grüß Gott wegen dir. Gleich habe ich für euch Laura Wilde mit Magic Moments und dazu Semino Rossi. Wir sind im Herzen jung. Guten Morgen um 19 vor 8.
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0: Michelle meldet sich nach dem Liebesaus mit Erik Philippe jetzt so offen wie selten zu Wort. Und zwar mit wirklich emotionalen Worten. In einem Instagram-Livestream hat sie darüber gesprochen, wie hart sie die Trennung getroffen hat. Sie sagt selbst, sie sei durch alle Höllen gegangen.
2: Ich habe gehasst, ich habe Wut gehabt, ich habe ihn zum Teufel gejagt, ich habe getrauert, ich habe so viel geweint, ich habe einfach nicht verstanden, dass er gar nicht das Problem ist, sondern dass ich so verletzt bin und so verletzt war, dass ich das überhaupt nicht sehen konnte, dass es nur ein Teil in mir ist, der praktisch so verletzt ist und nicht verletzt wurde, sondern der sich verletzen lassen hat.
0: Tja, Michelle erzählt weiter, dass die Trennung bei ihr offenbar viel tiefer sitzende Themen berührt hat. Sie spricht über alte Glaubenssätze aus ihrer Kindheit, zum Beispiel das Gefühl, nicht gewollt oder verlassen worden zu sein. Genau daran wolle sie jetzt arbeiten. Noch ein Blick zur ESC-Welt. No Angel Star Lucy Diakovska freut sich über den Triumph von Siegerin Dara aus Bulgarien. Mit diesem Bangaranga, ne? Denn Lucy kennt die Sängerin schon seit über 10 Jahren. Damals saß sie in einer Castingshow-Jury und hatte Daras Talent offenbar sofort auf dem Schirm. Lucy sagt, sie wusste schon früh, dass Dara auf die große Bühne gehört. Und bei den Royals, da wird's eher frisch. König Charles soll zu Hause nämlich liebend gern die Fenster aufreißen. Sehr zum Leidwesen von Königin Camilla. Camillas Schwester verrät jetzt, im Hause des Königs müsse man offenbar regelmäßig frieren. Während Charles kühle Luft liebt, macht Camilla die Fenster wohl heimlich immer wieder zu.
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0: guten Start, rein in die neue Woche, rein in diesen Montag mit Antenne Schlager.
1: Meine Kollegin Annika Reichel,
0: die hat ja regelmäßig die Stars zu Gast aus der Schlagerszene. Beatrice Egli war schon da, Ben Zucker, Jay Kahn, Annemarie Eilfeld. Könnt ihr auch alles nachhören bei uns im Netz auf antenneschlager.de oder eben überall, wo es Podcasts gibt, im Antenne Schlager Star Talk. Und jetzt waren die Rodensteiner dran. Die hatten ja im vergangenen Sommer einen Mega-Hit mit Wind im Haar, Bella Italia. Wirklich der Überraschungserfolg des Jahres. Und für die beiden war es auch überraschend.
2: Ja, definitiv. Also wir hätten uns das auch wirklich niemals träumen lassen, dass der Song dermaßen mega fett durch die Decke geht. Und also für uns halt das immer noch nach. Wir sind da immer noch komplett on fire und absolut überwältigt nach wie vor.
3: Ja, es gab dann irgendwo so einen Punkt, wo man gemerkt hat, oh, wir haben das gar nicht mehr selbst in der Hand. Und das war dann ganz, ganz spannend. Also man war dann echt so teilweise gerade am Mitte Juni war man so ein bisschen überfordert mit der Situation, weil man gar nicht mehr wusste, oder? Jetzt klingelt das Telefon dort wieder und da läuft es im Radio und da ist eine Anfrage und dort. Also es war schon extrem Ausnahmezustand.
0: Ja, wie Florian und Markus die Rodensteiner wurden, wie ihre musikalischen Pläne aussehen und wie hoch der Druck ist, jetzt wieder ein Mega-Hit zu landen. All das haben sie unserer Annika ganz offen und ehrlich erzählt. Die ganze Folge des Star Talks mit den Rodensteinern hört ihr auf antenneschlager.de oder eben überall, wo es Podcasts gibt. Und wir machen weiter jetzt mit Maria Voskania. Ich sehe nur dich bei Antenne Schlager.

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12: Ich bin Katrin Müller. US-Präsident Donald Trump droht mit einer Wiederaufnahme des Kriegs gegen den Iran. Für den Iran ticke die Uhr und sie sollten sich besser schnell bewegen, sonst werde von ihnen nichts mehr übrig bleiben, schrieb Trump auf der Plattform Truth Social. In Paris beraten heute die Finanzminister der führenden westlichen Industriestaaten. Bundesfinanzminister Klingbeil sprach mit Blick auf den Iran-Krieg vor seiner Abreise von einer ernsthaften Bedrohung für die Weltwirtschaft. Die geplante Senkung der Ticketsteuer reicht der Luftverkehrsbranche nicht aus. Vor einer Anhörung im Bundestag fordern Verbände weitere Entlastungen für Airlines und Flughäfen. Kritik kommt dagegen vom Verkehrsclub Deutschland.
13: Ab Juli soll die Ticketsteuer für Flüge ab Deutschland sinken, etwa für Europaflüge um 2,5 Euro. Union und SPD setzen damit ein Vorhaben aus dem Koalitionsvertrag um. Der Luftverkehrsverband BDL spricht zwar von einem ersten Schritt, fordert aber weitere Entlastungen, etwa bei den Flugsicherungskosten. Auch die Flughafenbetreiber sehen weiter Wettbewerbsnachteile gegenüber anderen europäischen Ländern. Der Verkehrsclub Deutschland kritisiert die Entlastungspläne dagegen als falsches Signal in Zeiten von Energiekrise und Klimawandel. Aus Berlin, Thomas Bleskin.
12: Nach dem Vorfall mit dem ausgebrochenen Tiger bei Leipzig hat die Tierrechtsorganisation PETA strengere Regeln für die Haltung gefährlicher Wildtiere gefordert. Der Vorfall zeige erneut, dass die Haltung gefährlicher Wildtiere in Privathand oder in mobilen Betrieben nicht ausreichend sicher sei, teilte die Organisation mit. Gestern war in Schkeuditz bei Leipzig ein Tiger aus einer privaten Anlage entkommen. Ein 73-Jähriger wurde schwer verletzt. Die Polizei erschoss den Tiger später im Bereich einer Gartenanlage.
14: Der Tiger war aus seinem Gehege ausgebrochen und hatte dabei den 73 Jahre alten Helfer verletzt. Weil das Tier dann in einer gut besuchten Gartenanlage gefunden wurde, entschied die Polizei, den ausgewachsenen Tiger zu erschießen. Im Schkeuditzer Ortsteil Dülzig hält eine Tigerdompteurin in einem Gewerbegebiet Großkatzen. Jetzt sollen dort noch 8

0: Tigerleben. An der Haltung vor Ort gibt es Kritik. Tine Klimach, Nachrichtenredaktion.
1: Zum Fußball. Die SV Elversberg spielt in der kommenden Saison in der ersten Bundesliga. Und das zum ersten Mal in der Vereinsgeschichte. Den Aufstieg perfekt machte ein 3:0-Sieg gegen Preußen Münster. Zweitligameister Schalke 04 stand schon vorher als Aufsteiger fest. Und Eintracht Frankfurt hat sich von Trainer Albert Riera getrennt. Frankfurt hatte am letzten Spieltag die Qualifikation zum Europapokal verpasst.
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3: Momentan in Hamburg 12 Grad, genauso in Bremen, auch in Nienburg an der Weser 12, in Lemgo in Ostwestfalen-Lippe 11 Grad, Frankfurt am Main 10 und St. Ingbert im Saarland 10 Grad. Heute bleibt es im Osten und Südosten Deutschlands eher freundlich, meist trocken, ansonsten doch immer viele Wolken unterwegs. Zwar etwas Sonne, aber von Westen her zieht schauerartiger Regen auf, örtlich auch mal mit Gewittern. Dazu Höchstwerte von Ost nach West zwischen 22 und 14 Grad. Morgen wird es dann in der Mitte und im Süden meist bewölkt, ansonsten startet der Tag noch heiter. Im Laufe des Tages sind dann auch Quellwolken, einzelne Schauer möglich, im Nordosten auch Gewitter. Dazu 15 bis 21 Grad.
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3: 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Habt ihr eigentlich schon mal von Nikotinbeuteln gehört? Was das genau ist und warum das keine vermeintlich gute Alternative zum Rauchen ist, warum man besser doch aufhören sollte, sag ich euch nach drei Schlagern am Stück, nach Laura und Marc, nach Michelle und hier ist Christian Leis, 20 Jahre nach dir.
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seit DSDS ein Paar und heute immer noch Laura und Marc war Antenne Schlager. Ach was, ich wag das. Euch einen wunderschönen Montagmorgen, guten Start in die neue Woche mit uns um 12 nach 8. Habt ihr eigentlich schon mal von Nikotinbeuteln gehört? Das sind so kleine Päckchen, die man sich einfach unter die Lippe klemmt. Ganz ohne Rauch, ohne Qualm, ohne Tabak auch. Klingt erstmal harmlos. Dabei sind das sogenannte White Snooze oder Nikopods. Das sind so kleine tabakfreie Beutel aus pflanzlichen Fasern. Die klemmt man sich dann eben unter die Lippe und dann löst sich das so langsam auf. Was ist da drin? Natürlich vor allem Nikotin. Oft mit süßen Aromen, auch noch wie Minze oder Frucht vermischt. Und das wird dann direkt über die Mundschleimhaut aufgenommen. Und genau davor warnt die Weltgesundheitsorganisation jetzt ganz aktuell. Die sagt ganz klar, das ist kein harmloser Trend. Diese Produkte, die werden bewusst als cooles Lifestyle-Ding vermarktet, gerade für junge Leute. Und Fakt ist, sagt die WHO, Nikotin ist und bleibt dann eben doch leider ein Nervengift. Das kann schnell abhängig machen. Wir Ex-Raucher wissen, wovon wir reden. Und es erhöht unter anderem eben das Risiko für Herzprobleme oder auch Schlaganfälle. Und obwohl der Verkauf bei uns verboten ist, tauchen diese Beutel trotzdem immer wieder online oder auf dem Schwarzmarkt auf. Also lieber zweimal hinschauen. Klein heißt nämlich nicht ungefährlich. Wir bleiben für euch dran. Jetzt haben wir den nächsten Schlager für euch. Euch einen wunderbaren Montag mit Ute Freudenberg jetzt. Ich weiß, wie Leben geht.

Antenne Schlager am Montagvormittag, 20 nach 8. Und jetzt gehen wir zurück in die 90er mit einem relativ frischen Song. Annemarie Eilfeld hat nämlich Natalie Imbruglia's Torn, diesen riesen 90er-Ohrwurm, neu aufgenommen auf Deutsch. Klingt richtig toll. Das ist neu geboren jetzt für euch.

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3: Guten Morgen am Montag. Weltweit ist die Zahl der Hinrichtungen auf ein Rekordniveau gestiegen. Menschenrechtler sprechen von einer alarmierenden Entwicklung. Mehr als 2700 dokumentierte Fälle im vergangenen Jahr. So viele wie seit den frühen 80er Jahren nicht mehr. Nach dem tödlichen Zwischenfall mit einem Tiger bei Leipzig werden jetzt strengere Regeln für die Haltung gefährlicher Wildtiere gefordert. Der Tiger war aus einer privaten Anlage entkommen, ein Mann wurde schwer verletzt, das Tier wurde erschossen. Tierschützer sehen deutliche Sicherheitslücken und fordern ein konsequentes Eingreifen der Politik. Und zum Sport: Rückschlag für die deutsche Eishockey-Nationalmannschaft bei der WM. Gegen Lettland gibt es eine 0:2-Niederlage, die zweite Pleite im zweiten Spiel. Damit steht das Team schon früh unter Druck im Kampf um das Viertelfinale. Heute Abend geht es direkt weiter gegen Gastgeber Schweiz.
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3: Momentan in Hamburg 12 Grad, genauso in Bremen, in Nienburg an der Weser 12, Lemgo 11, Frankfurt am Main 10 und St. Ingbert im Saarland 10 Grad. Heute bleibt es relativ freundlich und trocken im Osten und Südosten Deutschlands. Ansonsten doch immer mal wieder Wolken. Es gibt ein bisschen Sonne, aber von Westen her zieht schauerartiger Regen auf. Es kann dann so verstreuselt immer mal wieder ein bisschen was fallen. Örtlich kann es auch Gewitter geben. Höchstwerte zwischen 14 Grad im Westen bis zu 22 Grad im Osten. Und morgen dann in der Mitte und im Süden meist bewölkt. Ansonsten startet der Tag noch heiter. Im Laufe des Tages tauchen aber auch Quellwolken auf und einzelne Schauer. 15 bis 21 Grad.
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2: Schönen guten Morgen am Montag. Ich bin Tom Meyer, hab jetzt Vanessa, Mai und Andrea Berg für euch. Schwiegertochter und Schwiegermutter mit unendlich.

0: Kandidatin, ne, die man mal zum ESC schicken müsste. Nena bei Antenne Schlager. Ja, Sarah Engels, ich finde, sie hat es klasse gemacht. Platz 23. Manchmal liegt es auch nicht an dem Auftritt selber, sondern einfach, weil auch so viel anderes dabei war, was Leute anscheinend besser fanden. Manchmal liegt es auch an so Befindlichkeiten. Und wie sympathisch oder nicht manche andere Länder finden. Also man sieht zum Beispiel auch bei Sarah Engels, großmütterlicherseits hat sie auch italienische Wurzeln. Und siehe da, immerhin haben wir 4 Punkte aus Italien gekriegt. Ne? Also schon sehr viel von diesen insgesamt 12, die wir als Publikum bekommen haben oder von Juries bekommen haben, viel mehr. Naja, also wenn Giovanni Zarella mal beim Eurovision Song Contest antreten würde, ich glaube, dann wäre was los. Da gibt es 12 Punkte aus Italien, oder? Così sei tu, jedenfalls gleich von ihm. Die italienischsprachige Version von Peter Maffays Klasse-Hit So bist du. Alles gleich nach dem Blick in die Sterne. Um 19 vor 9 jetzt.
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0: Für heute Montag, den 18. Mai. Widder. Deine Tatkraft bringt Schwung in den Tag. Die Bewegung an der frischen Duft stärkt dich. Stier. Viel Ruhe bringt dir heute neue Kraft. Die Natur zeigt dir ihre schönsten Seiten. Mach einfach die Augen auf. Zwillinge. Ein offenes Gespräch öffnet Türen. Heute entsteht eine neue Freundschaft durch offene Ohren. Krebs. Du spürst positive Veränderungen im Beruf. Deine Motivation wächst. Löwe. Dein Charme beeinflusst alle Begegnungen. Ein Kompliment zaubert dir ein Lächeln aufs Gesicht. Jungfrau. Du kannst dich heute über Anerkennung im Beruf freuen. Man sieht deine Mühe. Waage. Die Frühlingssonne schenkt dir neue Energie. Genieße den Tag am besten unter freiem Himmel. Skorpion. Neue Kontakte bereichern deinen Alltag. Spontane Begegnungen sorgen für Aufregung. Schütze. Eine kreative Eingebung bringt dir Erfolg. Innovative Strategien führen heute weiter. Steinbock. Selbstfürsorge hilft dir, dein Zentrum zu finden. Schaffe dir heute unbedingt Raum für dich selbst und für mehr Achtsamkeit. Wassermann. Du bist heute voller Tatendrang und diese Bewegung bringt frische Impulse. Und Fische. Freundschaft inspiriert dich. Gemeinsam sammelt ihr bleibende Eindrücke.
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Schönen Montagvormittag mit Antenne Schlager. Gleich machen wir einen Ausflug in die neue deutsche Welle. Joachim Witt aus den 80ern mit Goldener Reiter. Können wir alle mitsingen. Und jetzt große Gefühle von Helene. Helene Fischer, du fängst mich auf und lässt mich fliegen. Guten Morgen um 10 Uhr.

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11: Ich bin Katrin Müller. In der Debatte um Entlastungen hat sich Bundeswirtschaftsministerin Katharina Reiche für eine baldige Senkung der Stromsteuer ausgesprochen. Das müsse kommen, sobald im Haushalt Spielräume dafür da seien, sagte Reiche der Rheinischen Post.
12: Bisher wurde die Stromsteuer nur für die Industrie, das produzierende Gewerbe sowie die Land- und Forstwirtschaft gesenkt, nicht aber für die privaten Haushalte und alle Unternehmen. Bundeskanzler Merz und Finanzminister Klingbeil begründeten diese Entscheidung mit Haushaltszwängen. Angesichts der Kosten von 5,4 Milliarden Euro konnten sich die Koalitionspartner nicht auf eine Gegenfinanzierung einigen. Auch jetzt zeichnen sich keine finanziellen Spielräume ab, um die Stromsteuer für alle zu senken. Es fehlt einfach das Geld. Aus Berlin, Dirk Zeitler.
11: US-Präsident Donald Trump droht mit einer Wiederaufnahme des Kriegs gegen den Iran. Für den Iran ticke die Uhr und sie sollten sich besser schnell bewegen, sonst werde von ihnen nichts mehr übrig bleiben, schrieb Trump auf der Plattform Truth Social. Der US-Verbündete Israel stellt sich bereits auf einen möglichen Neubeginn der gemeinsamen Angriffe im Iran ein. Ideen gegen Behördenfrust gesucht. Bürger können jetzt selbst mitentscheiden, wie der Staat einfacher und moderner werden soll. Unter dem Titel Deutschland, was geht, hat das Bundesdigitalministerium zum ersten bundesweiten Bürgerhackathon aufgerufen.
13: Der Bund will wissen, woran es konkret hakt, heißt es. Bis 14. Juni sollen Bürgerinnen und Bürger am Telefon oder online Ideen liefern, um alltagsnahe Probleme beispielsweise bei Steuern und Sozialleistungen zu lösen. Ab Juli wird dann über die Ideen abgestimmt und es werden umsetzbare Konzepte daraus gemacht. Die vielversprechendsten Ansätze sollen dann im Folgejahr direkt in die Bundesverwaltung integriert werden, lautet das offizielle Versprechen. Als Vorbild des Projekts dient Taiwan, wo Bürgerbeteiligung schon länger im Kampf für mehr Digitalisierung und gegen Bürokratie eingesetzt wird. Tanja Wagner, Nachrichtenredaktion.
11: Zum Fußball. Die SV Elversberg spielt in der kommenden Saison in der ersten Bundesliga und das zum ersten Mal in der Vereinsgeschichte. Den Aufstieg perfekt machte ein 3:0-Sieg gegen Preußen Münster. Zweitligameister Schalke 04 stand schon vorher als Aufsteiger fest.

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1: Deutlich milder als die vergangenen Zeiten am Morgen. In Hamburg aktuell 12 Grad, in Bremen 13, in Hannover 13, Detmold 11, Kleve am Niederrhein 10 und Homburg im Saarland 11 Grad. Heute Höchstwerte zwischen 14 und 22 Grad, dabei am wärmsten im Osten, am frischsten noch ganz im Westen. Denn im Osten und Südosten, da bleibt es heute freundlich und weitgehend trocken. Ansonsten ziehen viele Wolken durch, von Westen her schauerartiger Regen, der aufzieht, örtlich auch mit Gewittern. Morgen dann in der Mitte und im Süden meist bewölkt, sonst erstmal noch heiter. Später bilden sich auch überall Quellwolken. Es kann dann wieder einzelne Schauer und im Nordosten auch Gewitter geben. Die Höchstwerte zwischen 15 und 21 Grad dann morgen.
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1: 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Glückwunsch nachträglich noch Udo Lindenberg. Gestern ist er ja 80 geworden. Und warum er eine große Veranstaltung der Stadt Hamburg, wo er ja seit Jahrzehnten wohnt, ausgeschlagen hat, mit welcher Begründung vor allen Dingen, passt einfach zu ihm. Hört ihr gleich nochmal in meiner kleinen Hommage an ihn nach zwei Schlagern. Einer davon ist Udo Lindenberg mit Horizont. Und los geht's jetzt mit Feuerherz. In meinen Träumen ist die Hölle los. Kommt gut rein in die neue Woche.

0: Starker Typ einfach, ne? Udo Lindenberg bei Antenne Schlager mit Horizont. Ich rocke weiter bis 130, hat er ja jetzt gesagt. Gestern ist er 80 geworden. Wir glauben es ihm sofort, denn Udo Lindenberg wirkt auch mit 80 nicht wie ein Künstler von gestern, sondern einfach wie eine Ausnahmefigur, die bis heute mitten in der Gegenwart steht. Normalerweise wäre zu seinem 80. ein Senatsfrühstück in Hamburg gewesen. So ehrt die Stadt eben verdiente Ehrenbürger. Aber bei Udo selbst ist das nicht ganz gewöhnlich. Ein früher Empfang passt einfach nicht so zu seinem Tagesrhythmus. Ja, der macht ja gern die Nacht zum Tag. Also sucht Hamburg nach einer Würdigung, die besser zu ihm passt. Und genau das sagt eigentlich schon alles über diesen besonderen Künstler. Warum er noch so fit ist mit 80? Klar.
1: Es trifft sich ja so, sehr gut mit einer Angewohnheit, die ich ohnehin habe. Ich schlafe lange. Ja? Lange schlafen ist genau. Richtig. Ne? Also wenn so lange in der Branche, in der Schönheits-, in der Frischhaltetüte. Und der Schönheitsschlaf und so, ne?
0: Wisst ihr Bescheid, ne? Udo ist weit mehr als Rockstar, Hut und Sonnenbrille. Er hat dem deutschen Rock Haltung gegeben. Hat auch Songs wie Andrea Doria, Cello oder Sonderzug nach Pankow mehr gemacht als nur Hits. Seine Musik wurde für viele zu Erinnerung, Trost, Widerstand und Aufbruch zugleich. Dass Hamburg ihn doll feiert, passt deshalb auch so gut. Mit einer großen Ausstellung und sogar einem Sonderbus mit Udo-Motiven, der durch die Stadt fährt. Udo Lindenberg ist hier längst mehr als ein prominenter Bewohner des Atlantik. Er ist ein Stück Hamburg geworden. Übrigens, das erste zeigt heute Abend die Doku Udo Rebell Rockstar Ikone. Zu sehen sind exklusive Aussagen von Udo selbst, starke Archivbilder und Erinnerungen prominenter Weggefährten. Wir von Antenne Schlager sagen auch, danke Udo, alles Gute zum 80. nachträglich heute.
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0: Cross Entity war Antenne Schlager. Ich lieb die Liebe. Schönen Montag.
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0: 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Jetzt pur, toller Schlager-Dino in die

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6: Im Osten und im Südosten Deutschlands könnt ihr euch auf freundliche und meist trockene Stunden heute freuen. Ansonsten bestimmen doch eher Wolken das Bild. Von Westen kommt im Laufe des Tages schauerartiger Regen auf, punktuell auch mit Gewittern. Höchstwerte zwischen 14 und 22 Grad von West nach Ost. Morgen wird es dann in der Mitte und im Süden überwiegend wolkig, während es anderswo zunächst noch heiter ist. Im Tagesverlauf entstehen dann Quellwolken, dazu einzelne Schauer und im Nordosten auch Gewitter möglich. Am Abend zieht von Westen her neuer Regen rein. Dazu 15 bis 21 Grad.
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Es lebe der Sport. Jumma, es lebe der Sport. Grüß euch, Reinhard Fendrich bei Antenne Schlager. Was für ein toller Schlager, Dino. Wir machen gleich österreichisch weiter mit Nick P. Der singt allerdings nicht über eine Stadt in seinem Land, sondern über Berlin als Sehnsuchtsort. Ja, wir sind ja auch über DAB Plus seit kurzem noch besser zu empfangen bei euch in Ostwestfalen-Lippe. Und passend dazu kommt heute eine richtig schöne Geschichte direkt aus der Region. In Paderborn, da haben Archäologen nämlich einen echten Sensationsfund gemacht. Ein mittelalterliches Notizbuch aus dem 13. oder 14. Jahrhundert. Sozusagen ein altmodisches iPad, wenn man so will. Und jetzt kommt's. Entdeckt wurde das gute Stück ausgerechnet in einer alten Latrine. Ja, manchmal liegen die größten Schätze eben da, wo man sie am wenigsten erwartet. Dieses kleine Büchlein ist erstaunlich gut erhalten. Er besteht aus Leder, Holz und Wachs und sogar eingeritzte lateinische Schrift ist noch zu erkennen. Jetzt wird der Fund restauriert und dann eben vielleicht bald entschlüsselt. Spannend, was da drin steht, ne? In so einem Alltagsgegenstand. Sicher keine großen Geheimnisse, aber etwas, wo wir nochmal gucken können, wie haben die Menschen in Ostwestfalen-Lippe eigentlich gelebt vor so vielen hunderten Jahren. Also beste Unterhaltung heute nicht nur bei uns im Radio, sondern auch aus der Geschichte Ostwestfalen-Lippes. Wir bleiben jetzt in der Gegenwart mit ganz viel Herz, mit ganz viel Gefühl und natürlich Schlager für euch hier bei Antenne Schlager.

Wow, hi in der Zeitlos-Version von Howard Carpendale, hier bei Antenne Schlager. Jetzt einer, der kürzlich auch mal einen Schein zum Rettungssanitäter gemacht hat und er konnte damit auch gleich mal Leben retten neulich, als im Flugzeug jemandem schlecht wurde und er wirklich eine Herzdruckmassage gemacht hat. Hier ist Joey Heindle. Er ist eben auch ein Lebensretter und nicht nur ein Wellenreiter. Jetzt für euch, für euren Montagvormittag.

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9: Ich bin Katrin Müller. Bundeswirtschaftsministerin Katharina Rache hat sich für eine baldige Senkung der Stromsteuer ausgesprochen. Das müsse kommen, sobald im Haushalt Spielräume dafür da seien, sagte Rache der Rheinischen Post. Die Bundesregierung hatte im Koalitionsvertrag eine Senkung der Stromsteuer für alle auf das europäische Mindestmaß angekündigt. Bisher wurde sie aber nur für die Industrie, das produzierende Gewerbe sowie die Land- und Forstwirtschaft reduziert. Vor dem Treffen der G7-Gruppe der führenden westlichen Industriestaaten hat Bundesfinanzminister Lars Klingbeil vor den wirtschaftlichen Folgen des Irankriegs gewarnt. Das sei eine ernsthafte Bedrohung für die Weltwirtschaft, sagte er vor seiner Abreise nach Paris.
10: Bei dem Treffen der G7-Finanzminister geht es einmal mehr um mögliche Folgen für den Welthandel. Klingbeil sagte, man setze auf Kooperation statt Konfrontation. In Paris werde auch mit den Finanzministern aus Brasilien, Indien, Südkorea und Kenia gesprochen. Die weitere Unterstützung der Ukraine steht ebenso auf der Tagesordnung. Klingbeil will mit seinem ukrainischen Amtskollegen ein Doppelbesteuerungsabkommen unterzeichnen. Das regelt unter anderem, dass ein Unternehmen im In- und Ausland nicht doppelt Steuern zahlen muss. Das soll den wirtschaftlichen Austausch stärken. Tine Klimach, Nachrichtenredaktion.
9: Bundesinnenminister Alexander Dobrindt will die Kapazitäten beim Zivilschutz für den Kriegs- und Anschlagsfall massiv ausbauen. Es werde aufgerüstet beim Bevölkerungsschutz und der zivilen Verteidigung, sagte Dobrindt der Bild.
11: Es geht um ein Sonderprogramm in Höhe von 10 Milliarden Euro. Die Mittel sollen in zusätzliche Ausrüstung, Gebäude sowie Personal und Technik fließen, etwa beim Technischen Hilfswerk. Angeschafft werden sollen mit dem Geld unter anderem Spezialfahrzeuge und Feldbetten. Zuvor hatten die großen Hilfsorganisationen eine Zeitenwende im Zivilschutz gefordert. Dirk Zeitler, Nachrichtenredaktion.
9: Zur Fußball-Weltmeisterschaft wird es in Berlin anders als in früheren Jahren keine Fanmeile mit einer Übertragung der Spiele am Brandenburger Tor geben. Auf der Straße des 17. Juni sei zur WM 2026 keine Fanmeile geplant, hieß es auf dem Internetportal berlin.de. Dabei handelt es sich offenbar um eine Korrektur einer früheren Mitteilung. Die WM wird vom 11. Juni bis 19. Juli in den USA, Kanada und Mexiko ausgetragen. Die Uhrzeiten für die Spiele liegen in deutscher Zeit am Abend und zum Teil in

0: der Nacht.
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2: Heute zeigen sich Osten und Südosten Deutschlands von der eher freundlichen Seite meist trocken. In den übrigen Regionen ist es wolkig und von Westen her breiten sich Schauer und teils kräftige Gewitter aus. Die Höchstwerte zwischen 14 und 22 Grad von West nach Ost. Morgen dann zwischen 15 und 21 Grad maximal. Dazu in der Mitte und im Süden eher bewölkt, ansonsten erstmal freundlich. Im Laufe des Tages ziehen dann Quellwolken auf. Einzelne Schauer sind mit dabei, im Nordosten auch Gewitter. Und gegen Abend dann von Westen her wieder neuer Regen. Aber zwischendurch durch auch immer mal ein bisschen Sonne möglich.
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2: 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Schönen guten Morgen. Zum ersten Mal öffentlich hat sich Michelle jetzt selbst geäußert zu ihrer Trennung von Erik Philippi. Und am Anfang war sie richtig wütend. Was sie genau gesagt hat und warum sie ihn zum Teufel geschickt hat im ersten Augenblick, das hört ihr gleich nach drei Schlagern am Stück in den Promi-Nachrichten. Vorher gibt's eben Alessa, 20.000 Meilen, Peter Cornelius, du entschuldige, ich kenn die. Und hier sind die Jungs von Fantasy, ein weißes Boot. Schönen Montagvormittag.

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2: Michelle meldet sich nach dem Liebesaus mit Erik Philippe jetzt so offen wie selten zu Wort. Und zwar mit wirklich emotionalen Worten. In einem Instagram-Livestream hat sie darüber gesprochen, wie hart sie die Trennung getroffen hat. Sie sagt selbst, sie sei durch alle Höllen gegangen.
3: Ich habe gehasst, ich habe Wut gehabt, ich habe ihn zum Teufel gejagt, ich habe getrauert, ich habe so viel geweint, ich habe einfach nicht verstanden, dass er gar nicht das Problem ist, sondern dass ich so verletzt bin und so verletzt war, dass ich das überhaupt nicht sehen konnte, dass es nur ein Teil in mir ist, der praktisch so verletzt ist und nicht verletzt wurde, sondern der sich verletzen lassen hat.
2: Tja, Michelle erzählt weiter, dass die Trennung bei ihr offenbar viel tiefer sitzende Themen berührt hat. Sie spricht über alte Glaubenssätze aus ihrer Kindheit, zum Beispiel das Gefühl, nicht gewollt oder verlassen worden zu sein. Genau daran wolle sie jetzt arbeiten. Noch ein Blick zur ESC-Welt. No Angel Star Lucy Diakovska freut sich über den Triumph von Siegerin Dara aus Bulgarien. Mit diesem Bangaranga, ne? Denn Lucy kennt die Sängerin schon seit über 10 Jahren. Damals saß sie in einer Castingshow-Jury und hatte Daras Talent offenbar sofort auf dem Schirm. Lucy sagt, sie wusste schon früh, dass Dara auf die große Bühne gehört. Und bei den Royals, da wird's eher frisch. König Charles soll zu Hause nämlich liebend gern die Fenster aufreißen. Sehr zum Leidwesen von Königin Camilla. Camillas Schwester verrät jetzt, im Hause des Königs müsse man offenbar regelmäßig frieren. Während Charles kühle Luft liebt, macht Camilla die Fenster wohl heimlich immer wieder zu.
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1: Einfach immer wieder gut, die Prinzen Millionär. Im Grunde der Song zum Lottogewinn, oder? Jetzt unser singender Lottogewinn, Beatrice Egli mit Alibi. Ganz frisch bei uns. Schönen Montagvormittag.

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4: Im Osten und im Südosten Deutschlands könnt ihr euch auf freundliche und meist trockene Stunden heute freuen. Ansonsten bestimmen doch eher Wolken das Bild. Von Westen kommt im Laufe des Tages schauerartiger Regen auf, punktuell auch mit Gewittern. Höchstwerte zwischen 14 und 22 Grad von West nach Ost. Morgen wird es dann in der Mitte und im Süden überwiegend wolkig, während es anderswo zunächst noch heiter ist. Im Tagesverlauf entstehen dann Quellwolken, dazu einzelne Schauer und im Nordosten auch Gewitter möglich. Am Abend zieht von Westen her neuer Regen rein. Dazu 15 bis 21 Grad.
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4: Guten Start in die neue Woche. Ich bin Tom Meyer, hab jetzt Matze Reim für euch. Du bist mein Glück.

0: Kult von Nena, nur geträumt, hier bei Antenne Schlager an diesem Montagvormittag. Meine Kollegin Annika Reichel, vielleicht habt ihr schon mal von ihrem Antenne Schlager Star Talk gehört. Da hat sie regelmäßig wirklich wahnsinnsbekannte, wahnsinnstolle Stars zu Gast. Beatrice Egli zum Beispiel war schon bei ihr. Ben Zucker, Jay Kahn, Annemarie Eilfeld. Und das könnt ihr alles nachhören bei uns im Netz auf antenneschlager.de oder eben überall dort, wo es Podcasts gibt. Jetzt waren die Rodensteiner dran, die aktuelle Folge. Und die hatten ja im letzten Sommer wirklich einen Mega-Hit mit Wind im Haar, Bella Italia.
1: Ja, definitiv. Also wir hätten uns das auch wirklich niemals träumen lassen, dass der Song dermaßen mega fett durch die Decke geht. Und für uns halt das immer noch nach. Wir sind da immer noch komplett on fire und absolut überwältigt nach wie vor.
2: Ja, es gab dann irgendwo so einen Punkt, wo man gemerkt hat, oh, wir haben das gar nicht mehr selbst in der Hand. Und das war dann ganz, ganz spannend. Also man war dann echt so teilweise, gerade am Mitte Juni, war man so ein bisschen überfordert mit der Situation, weil man gar nicht mehr wusste, jetzt klingt da das Telefon dort wieder und da läuft es im Radio und da ist eine Anfrage und dort. Also es war schon extrem
0: ausnahmsweise. Sympathisch einfach diese beiden Jungs aus Mainfranken, wie Florian und Markus eben dann die Rodensteiner wurden, wie ihre musikalischen Pläne jetzt aussehen und wie hoch der Druck ist, jetzt wieder doch auch ein Mega-Hit landen zu müssen. All das haben sie unsere Annika ganz offen und ehrlich erzählt. Ihr könnt es nachhören. Die ganze Folge des starken Star Talks mit den Rodensteinern hört ihr auf antenneschlager.de und überall, wo es Podcasts gibt. Jetzt Team 5 für die Ewigkeit bei Antenne Schlager.

Schönen Montagvormittag, Antenne Schlager hier. Wir sagen nochmal herzlichen Glückwunsch nachträglich an Udo Lindenberg. Gestern ist er 80 geworden. Er sagt, ich rocke weiter bis 130. Den spiele ich gleich für euch mit Sonderzug nach Pankow. Jetzt Helene Fischer, 100%.

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6: Ich bin Katrin Müller. In der Debatte um Entlastungen hat sich Bundeswirtschaftsministerin Katharina Reiche für eine baldige Senkung der Stromsteuer ausgesprochen. Das müsse kommen, sobald im Haushalt Spielräume dafür da seien, sagte Reiche der Rheinischen Post.
7: Bisher wurde die Stromsteuer nur für die Industrie, das produzierende Gewerbe sowie die Land- und Forstwirtschaft gesenkt, nicht aber für die privaten Haushalte und alle Unternehmen. Bundeskanzler Merz und Finanzminister Klingbeil begründeten diese Entscheidung mit Haushaltszwängen. Angesichts der Kosten von 5,4 Milliarden Euro konnten sich die Koalitionspartner nicht auf eine Gegenfinanzierung einigen. Aus Berlin, Dirk Zeitler.
6: US-Präsident Donald Trump droht mit einer Wiederaufnahme des Kriegs gegen den Iran. Für den Iran ticke die Uhr und sie sollten sich besser schnell bewegen, sonst werde von ihnen nichts mehr übrig bleiben, schrieb Trump auf der Plattform Truth Social. Der US-Verbündete Israel stellt sich bereits auf einen möglichen Neubeginn der gemeinsamen Angriffe im Iran ein. Ideen gegen Behördenfrust gesucht. Bürger können jetzt selbst mitentscheiden, wie der Staat einfacher und moderner werden soll. Unter dem Titel Deutschland, was geht, hat das Bundesdigitalministerium zum ersten bundesweiten Bürgerhackathon aufgerufen.
8: Der Bund will wissen, woran es konkret hakt, heißt es. Bis 14. Juni sollen Bürgerinnen und Bürger am Telefon oder online Ideen liefern, um alltagsnahe Probleme beispielsweise bei Steuern und Sozialleistungen zu lösen. Ab Juli wird dann über die Ideen abgestimmt und es werden umsetzbare Konzepte daraus gemacht. Die vielversprechendsten Ansätze sollen dann im Folgejahr direkt in die Bundesverwaltung integriert werden, lautet das offizielle Versprechen. Als Vorbild des Projekts dient Taiwan, wo Bürgerbeteiligung schon länger im Kampf für mehr Digitalisierung und gegen Bürokratie eingesetzt wird. Tanja Wagner, Nachrichtenredaktion.
6: Zur Fußball-Weltmeisterschaft wird es in Berlin anders als in früheren Jahren keine Fanmeile mit einer Übertragung der Spiele am Brandenburger Tor geben. Auf der Straße des 17. Juni sei zur WM 2026 keine Fanmeile geplant, hieß es auf dem Internetportal berlin.de. Dabei handelt es sich offenbar um eine Korrektur einer früheren Mitteilung. Die WM wird vom 11. Juni bis 19. Juli in den USA, Kanada und Mexiko ausgetragen. Die Uhrzeiten für die Spiele liegen in deutscher Zeit am Abend und zum Teil in der Nacht.
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9: Am Montag, da gibt's in der Osthälfte neben ein paar Quellwolken viel Sonnenschein. Richtung Westen ist es heute deutlich bewölkter. Hier muss nämlich gebietsweise mit neuen Schauern und Gewittern gerechnet werden. Und die Temperaturen, die liegen heute zum Wochenstart tagsüber bei 12 Grad in der Eifel und bis zu 21 Grad gibt's heute in der Lausitz.
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9: Es ist kurz nach 11. Schön, dass ihr wieder mit dabei seid an diesem Montag. Wir starten in eine neue

von 5 Tagen, nachdem wir ja dann jetzt in der vergangenen Woche eine verkürzte hatten. Jetzt ziehen wir wieder ganz durch und das machen wir mit der besten Musik. Dieser Mann ist schon aufgeregt. Am Freitag erscheint sein neues Album. Tim Peters, Wegen dir gibt's gleich. Und jetzt zum Start in diese Stunde wolkenfrei und Wolke 7.

0: Tim Peters, wegen dir. Hier gehört bei Antenne Schlager. Großartige Nummer. Ich feiere die ja nach wie vor sehr und die ist natürlich auch drauf auf dem Album Schlager Wave. Das erscheint ja am kommenden Freitag. Da freut sich Tim schon. Social Media glüht ja bei ihm im Moment. Werbung fürs Album. Und das Schöne ist, auch bei uns wird er sein, denn am Donnerstag, da gibt es ja den neuen Podcast, den Antenne Schlager Star Talk. Und da wird Tim Peters mein Stargast sein. Und da sprechen wir natürlich über Schlager Wave, über die Branche, über seinen Job als Produzent und Sänger und vieles, vieles mehr. Unbedingt einschalten, freue ich mich sehr. Großartiger Künstler. Ich mag ihn ja sowieso wahnsinnig gerne und ich glaube, der hat noch wirklich eine große Karriere vor sich. Und jetzt geht's hier weiter an diesem Montag mit Andrea Berg und Giovanni Zarella. Ich liebe das Leben.
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0: Ivo und Spieglein, Spieglein an der Wand, ein großartiger Kultsong, hier gehört bei Antenne Schlager, also ein echter Schlager-Dino. Und ich liebe ja diesen Song von Ivo, gab es ja vor ein paar Jahren ja mal als Cover, gemeinsam mit Olaf Henning, der ja ein Album aufgenommen hat, Olaf Henning featuring Ivo. Das war wirklich großartig. Und auch wenn es kein tolles Thema ist, aber wir wollen nochmal über den Eurovision Song Contest reden. Am vergangenen Samstag war es soweit, bei uns gab es ja den großen ESC-Countdown und ja, die Sängerin Dara, die hat gewonnen. Aus Bulgarien der erste Sieg für dieses Land mit dem Lied Bangaranga. Das hat doch wirklich Spaß gemacht, oder? Und ja, da gab es Tränen beim ESC-Finale in Wien. Unsere Kandidatin Sarah Engels landete nur auf Platz 23. Im Interview kurz nach dem Finale nahm sie es aber positiv.
1: Es war Wahnsinn. Also ich hatte so viel Spaß und ich bin so happy, dass ich es richtig genießen konnte. Und ich glaube, wir hätten einfach nichts anders machen können heute Abend. Wir haben alles gemacht, was in unserer Macht steht und alles andere entscheiden dann die Sterne oder wer auch immer. Aber auf jeden Fall, ich fand es mega, hier dabei zu sein. Und es kriegt mich auch keiner nicht positiv, weil ich bleibe so, wie ich bin, positiv.
0: Ja, und wie ging es denn eigentlich unserer Sarah nach der Punktevergabe?
1: Ich hatte einiges zu tun, ich hatte eine Tüte voller Süßigkeiten, ich habe den ganzen Tag nichts gegessen, ich habe richtig reingehauen.
0: Eine Aftershow-Party, die gab es zumindest trotzdem und ja, wir sollen nicht traurig sein. Das hat ja Sarah im Vorfeld auch gesagt. Ich glaube, da ist auch schwer, da irgendwie was abzugeben im Vorfeld. Ne? Ein Tipp. Also ich hätte gedacht, wir landen weiter vorne, weil die Nummer war stark. Sarah hat gut performt, aber ich finde, es waren auch wirklich großartige Beiträge in diesem Jahr und ziemlich viele stimmgewaltige auch. Also alles andere als leicht. Naja, schauen wir mal, was uns dann 27 erwartet. Jetzt geht's hier weiter mit Annemarie Eifeld.

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0: dem Klima schadet. Die Anstrengungen der Bundesregierung beim Klimaschutz reichen nicht aus, schreibt der Expertenrat für Klimafragen in seinem in Berlin veröffentlichten neuesten Gutachten.
1: Der Expertenrat für Klimafragen berät die Regierung unabhängig und sieht bei der Regierung jetzt dringenden politischen Handlungsbedarf. Die derzeitigen Prognosen der Regierung, wie viel Treibhausgase Deutschland in den kommenden Jahren ausstoße, seien zu optimistisch, vor allem in den Bereichen Energie und Gebäuden. Auch weil es zusätzliche Risiken gäbe, etwa die aktuelle Reform des Heizungsgesetzes. Längerfristig sei es unwahrscheinlich, dass Deutschland sein Ziel erreiche, bis 2045 klimaneutral zu sein. Aus Berlin, Ronny Tochau.
0: Bundeswirtschaftsministerin Katharina Reiche hat sich für eine baldige Senkung der Stromsteuer ausgesprochen. Das müsse kommen, sobald im Haushalt Spielräume dafür da seien, sagte Reiche der Rheinischen Post. Die Bundesregierung hatte im Koalitionsvertrag eine Senkung der Stromsteuer für alle auf das europäische Mindestmaß angekündigt. Bisher wurde sie aber nur für die Industrie, das produzierende Gewerbe sowie die Land- und Forstwirtschaft reduziert. Gar nicht mehr so Veggie. Die Produktion von Fleischalternativen in Deutschland ist nach langem Boom erstmals gesunken. Statt Veggie-Burger und Tofu-Wurst wird laut Bundesstatistik dagegen wieder mehr echtes Fleisch gegessen.
2: Ob aus Erbsenprotein, Seitan oder Tofu, fast 125.000 Tonnen Fleischersatz wurden im vergangenen Jahr hier in Deutschland hergestellt, etwas weniger als zuvor. Veggie-Schnitzel und Co. sind in den letzten Jahren zwar beliebter geworden, denn sich vegan zu ernähren liegt im Trend, dennoch bleiben sie am Fleischmarkt ein Nischenprodukt. Denn die Fleischproduktion liegt gemessen am Umsatz rund 70 Mal höher. Gleichzeitig ist auch der Fleischkonsum in Deutschland leicht gestiegen, auf fast 55 Kilo pro Kopf im Jahr. Tanja Wagner, Nachrichtenredaktion.
0: Zur Fußball-Weltmeisterschaft wird es in Berlin anders als in früheren Jahren keine Fanmeile mit einer Übertragung der Spiele am Brandenburger Tor geben. Auf der Straße des 17. Juni sei zur WM 2026 keine Fanmeile geplant, hieß es auf dem Internetportal berlin.de. Die WM wird vom 11. Juni bis 19. Juli in den USA, Kanada und Mexiko ausgetragen. Die Uhrzeiten für die Spiele liegen in deutscher Zeit am Abend und zum Teil in der Nacht.
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4: Das ist heute ein zweigeteilter Wochenstart in Deutschland. Am Montag, da ist es in der Osthälfte neben ein paar Quellwolken ziemlich sonnig. Richtung Westen, da ist es deutlich bewölkter und hier fallen auch immer wieder Schauer und Gewitter heute. Also den Schirm unbedingt einpacken. Und die Temperaturen, die sind auch genauso zweigeteilt. Im Westen, da haben wir so 12 Grad in der Eifel, da sind bis zu 16 Grad drin. Und im Osten, da wird es ein bisschen wärmer, um die 20 Grad. Und bis zu 21 Grad gibt es heute in der Lausitz.
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4: Schön, dass ihr mit dabei seid. Kurz nach 12. Eine wunderschöne Mittagspause wünsche ich euch. Genießt sie mit den Kollegen vielleicht bei einem guten Essen jetzt und vor allem mit der besten Musik. Für die sorgen wir gleich. Aktuelle Single von Anna-Karina Wojcik. Semino Rossi ist dabei mit dem Schlager-Dino und jetzt Jürgen Drees. Immer noch eine echte gute Launennummer. Passend zumindest zu den sonnigen Abschnitten Deutschlands heute.

Anna-Karina Wolczak und dieses Gefühl hier gehört bei Antenne Schlager. Ja, und wieder hat sie sich in die nächste Runde getanzt von Let's Dance. Das war ja schon das Viertelfinale und da gab es ja wirklich eine große Überraschung. Also ich hätte niemals gedacht, dass Jan Kittmann, gute Zeiten, schlechte Zeiten, Liebling, dass der doch tatsächlich rausfliegt. Und das ist passiert am Freitag. Also auch die Jury hat ihn ja schon fest im Finale gesehen. Und für ihre Verhältnisse hatte Anna-Karina Wolczak am vergangenen Freitag die wenigsten Punkte aller Kandidaten. Ja, sehr ungewöhnlich. Die letzten Wochen hatte sie ja immer 30. Joachim Lambi sagte auch, das war die schwächste Leistung der ganzen Staffel von ihr. Also vielleicht jetzt ein bisschen Lampenfieber. Auf jeden Fall hat das Publikum das anders gesehen, hat sie in die nächste Runde gewählt und deswegen steht sie dann jetzt im Halbfinale und Ross Anthony auch. Also der Schlager hochvertreten in diesem Jahr. Die beiden machen da wirklich einen sehr, sehr guten Job. Ich bin mal gespannt, wie weit die Reise noch geht und bin mir auch ziemlich sicher, dass einer von beiden dann auch im Finale gut abschneiden wird. Vielleicht ja sogar mit dem nächsten Sieg eines Schlagerstars. Schauen wir mal. Jetzt geht's hier auf jeden Fall weiter an diesem Montag mit Udo Lindenberg und ich mach mein Ding. 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
2: Ich bin Alena Triebold. Guten Tag. Die Zahl politisch motivierter Straftaten in Niedersachsen bleibt weiter auf einem hohen Niveau. Mit bisher über 8.300 Fällen in 2025 ist die Lage verglichen mit dem Vorjahr nahezu unverändert. Einen großen Anteil hatte vergangenes Jahr die Bundestagswahl, so Innenministerin Daniela Behrens.
3: Allein in diesem Zusammenhang wurden 1644 politisch motivierte Straftaten registriert. Vor dem Hintergrund der im September anstehenden Kommunalwahlen in Niedersachsen müssen wir leider davon ausgehen, dass sich dieser Trend fortsetzen könnte. Wahlen sind ein zentrales Ereignis, an dem sich politische Radikalisierung und Gewaltbereitschaft besonders deutlich zeigen.
2: Die Landjugend in Niedersachsen kritisiert den Kurs der Landesregierung mit Blick auf ein Social-Media-Verbot für unter 14-Jährige. Soziale Medien seien wichtig für die Jugendlichen, auch um mitreden zu können, sagte uns der Landesvorsitzende der Landjugend Gerrit Ruschmeier. Er fordert bessere Regeln für die Plattform. Die sollten haftbar gemacht werden, wenn sie nicht jugendfreie Inhalte ausspielen. Bei einem Schulbusunfall im Kreis Gifhorn sind am Morgen mehrere Kinder leicht verletzt worden und ins Krankenhaus gekommen. Wie viele genau, ist noch unklar. Im Bus saßen laut Polizei 20 bis 30 Schulkinder. Die Mehrheit blieb unverletzt. Der Bus war am Morgen in Wittingen mit einem Auto zusammengestoßen.

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Hier ist Antenne Schlager am Montag in eurer Mittagspause. Eben gehört Clowns und Helden. Ich liebe dich. Macht immer noch sehr viel Spaß, diese Nummer. Ich hoffe, ihr hattet bisher einen guten Wochenstart. Und es gibt ja ein neues Highlight bei uns. 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Und jetzt Helene Fischer. Hier ist Flieger. 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
12: Ich bin Katrin Müller. Die Anstrengungen der Bundesregierung beim Klimaschutz reichen nach Einschätzung eines wichtigen Beratergremiums nicht aus. Die Wirkung des jüngst von Umweltminister Schneider vorgestellten Klimaschutzprogramms dürfte deutlich geringer ausfallen als von der Bundesregierung angenommen. Das schreibt der Expertenrat für Klimafragen in seinem neuesten Gutachten. Selbst wenn das Programm komplett umgesetzt würde, werde keines der Ziele für das Jahr 2040 erreicht, so der Expertenrat.

0: Finanzminister Klingbeil begründeten diese Entscheidung mit Haushaltszwängen. Angesichts der Kosten von 5,4 Milliarden Euro konnten sich die Koalitionspartner nicht auf eine Gegenfinanzierung einigen. Aus Berlin Dirk Zeitler.
1: Ideen gegen Behördenfrust gesucht. Bürger können jetzt selbst mitentscheiden, wie der Staat einfacher und moderner werden soll. Unter dem Titel Deutschland, was geht, hat das Bundesdigitalministerium zum ersten bundesweiten Bürgerhackathon aufgerufen.
2: Der Bund will wissen, woran es konkret hakt, heißt es. Bis 14. Juni sollen Bürgerinnen und Bürger am Telefon oder online Ideen liefern, um alltagsnahe Probleme, beispielsweise bei Steuern und Sozialleistungen, zu lösen. Ab Juli wird dann über die Ideen abgestimmt und es werden umsetzbare Konzepte daraus gemacht. Die vielversprechendsten Ansätze sollen dann im Folgejahr direkt in die Bundesverwaltung integriert werden, lautet das offizielle Versprechen. Als Vorbild des Projekts dient Taiwan, wo Bürgerbeteiligung schon länger im Kampf für mehr Digitalisierung und gegen Bürokratie eingesetzt wird. Tanja Wagner, Nachrichtenredaktion.
1: Die Produktion von vegetarischen oder veganen Fleischalternativen in Deutschland ist nach langem Boom erstmals leicht gesunken. Im vergangenen Jahr wurden rund 125.000 Tonnen Fleischersatzprodukte hergestellt, etwas weniger als im Vorjahr, wie das Statistische Bundesamt mitteilte. Gleichzeitig wurde wieder mehr Fleisch gegessen. Pro Person stieg der Konsum von Steaks, Wurst und Aufschnitt 2025 nach vorläufigen Angaben leicht auf etwa 55 Kilo pro Person.
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4: Am Montag, da gibt's in der Osthälfte neben ein paar Quellwolken viel Sonnenschein. Richtung Westen ist es heute deutlich bewölkter. Hier muss nämlich gebietsweise mit neuen Schauern und Gewittern gerechnet werden. Und die Temperaturen, die liegen heute zum Wochenstart tagsüber bei 12 Grad in der Eifel und bis zu 21 Grad gibt's heute in der Lausitz.
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4: Kurz nach 13 Uhr, genießt noch eure Mittagspause an diesem Montag. Ich freue mich, dass wir zusammen sind und gleich feiere ich den Song sehr von Steinbeuge. Katharine, Katharine, das liebte ich als Kind, hab das immer laut mitgesungen, also da werden wirklich Erinnerungen wach. Und jetzt starten wir mit einem guten Freund des Hauses, ein guter Freund auch von mir privat. Hier ist Mitch Keller, großartige Nummer, fiel ihm ein, als seine Frau ihn mal wieder geärgert hat. Du bist mein Chaos, schönen Montag für euch.

0: DJ Ötzi und Tirol hier gehört bei Antenne Schlager. Ja, der Song, der ja nochmal viral ging, dank TikTok. Und Tirol ist ein gutes Stichwort. Da kann man definitiv gut wandern in den Bergen. Aber an sich hat überhaupt Wandern wieder oder das Loslaufen ist im Trend. Ja, und warum das jetzt so gekommen ist und was es vor allem bringt, das werden wir heute mal erörtern. Weniger Stress mit Kilometer-Detox. Seit der Pandemie müssen wir ja sagen, da haben ja Menschen angefangen, das Wandern für sich zu entdecken, weil wir nicht so viel machen wollen. Aber vor allem viele Jüngere schnüren mittlerweile auch die Wanderstiefel. Am vergangenen Donnerstag war ja der offizielle Tag des Wanderns und da hat sich mein Kollege Tim Schermbeck mal mit dem aktuellen Trendsport beschäftigt. Lieber Tim, warum begeistert Wandern so viele und plötzlich auch vor allem jüngere Menschen? Das hätte ich gar nicht so gedacht.
1: Das liegt so ein bisschen am Image vom Wandern, das ein ganz anderes ist als noch vor ein paar Jahren. Da hat vor allem Social Media auch stark zu beigetragen. Es gibt zum Beispiel so richtige Wanderinfluencer. Also durch die lernt man dann immer wieder neue Wanderwege oder auch Touren kennen. Und diese können dann mittlerweile auch einfach spontan per App geplant werden.
0: Die Influencer wieder, die können halt auch Dinge wieder en vogue machen, wie man ja so schön sagt. Auch Wandern jetzt beliebt, aber überhaupt ist ja Fitness gerade sehr angesagt, wenn man so im Internet schaut. Ne? Auch Fitness-Influencer boomen ja im Moment. Mal schauen, in welche Richtung sich das alles bewegen wird. Aber Wandern ist auf jeden Fall gesund. Ich muss meine Liebe noch entdecken. Wir sprechen gleich nochmal weiter drüber. Jetzt Andrea Berg. Diese Nacht ist jede Sünde wert.
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4: Hallo, hier ist Peter Schilling und Major Tom fliegt jetzt bei Antenne Schlager.
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0: Geiersturzflug und die pure Lust am Leben, hier gehört bei Antenne Schlager. Ja, Geiersturzflug waren mit uns auch auf Mallorca, auf Schlagerreise. Gut, nicht die Originalbesetzung, aber da haben die Leute zu diesem Song auch richtig abgefeiert. Also die Nummer macht wahnsinnig Spaß. Und jetzt kommen wir nochmal zum neuen alten Trend, zum Wandern. Das ist tatsächlich, wir haben schon von meinem Kollegen Tim Schermberg gehört, aufgrund von Influencern wieder angesagt, auch bei jüngeren Leuten. In der Pandemie haben es ja eh schon viele für sich entdeckt, weil da konnten wir nicht so wirklich viel machen. Also war Wandern immer eine ganz gute Möglichkeit, sich auch mit Leuten zu treffen. Und gesund, muss man ja sagen, ist das Ganze wahrscheinlich auch, Tim, oder?
1: Ja, und zwar ziemlich. Wer regelmäßig wandert, kann das Herz-Kreislauf-System stärken. Auch die Ausdauer verbessert sich und Stress wird reduziert. Und das Beste, schon eine einzige kleine Wanderung kann positive Effekte haben. Viele Menschen berichten schon nach einzelnen Wanderungen davon, entspannter zu sein und auch besser abschalten zu können.
0: Und wenn ich jetzt selbst mal mit dem Wandern anfangen will, vielleicht schaffe ich es ja auch mal. Was eignet sich denn da besonders gut für Anfänger?
1: Der Deutsche Wanderverband empfiehlt da die einfachen Touren, zum Beispiel in der Lüneburger Heide, im Siebengebirge oder auch in den Mittelgebirgen wie dem Harz oder der Sächsischen Schweiz. Wichtig ist vor allem, sich am Anfang nicht zu überfordern und die Tour auch realistisch zu planen. Und selbst für die kürzeste Wanderung ist die Ausrüstung wichtig. Also die richtigen Schuhe, genug zu trinken und natürlich auch Sonnenschutz und Regenschirm nicht vergessen.
0: Dankeschön für die Infos, lieber Tim. Also Wandern ist wieder im Trend. Vielleicht suche ich mir auch noch einen Wanderfreund und fange damit in diesem Jahr auch noch an. Kann ja nicht schlecht sein, ein bisschen Bewegung. Jetzt geht's hier auf jeden Fall weiter mit den Jungs von Feuerherz. Du bringst mich um den Verstand und danach die großartige neue Single von Joey Heindle, schwer zu erklären.
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1: Ich bin Thomas Bleskin. Deutschland dürfte in den kommenden Jahren mehr CO2 verursachen als eingeplant. Die Anstrengungen der Bundesregierung beim Klimaschutz würden nicht ausreichen, schreibt der Expertenrat für Klimafragen in seinem neuesten Gutachten.
2: Der Expertenrat für Klimafragen berät die Regierung unabhängig und sieht bei der Regierung jetzt dringenden politischen Handlungsbedarf. Die derzeitigen Prognosen der Regierung, wie viel Treibhausgase Deutschland in den kommenden Jahren ausstoße, seien zu optimistisch, vor allem in den Bereichen Energie und Gebäuden. Auch weil es zusätzliche Risiken gäbe, etwa die aktuelle Reform des Heizungsgesetzes. Längerfristig sei es unwahrscheinlich, dass Deutschland sein Ziel erreiche, bis 2045 klimaneutral zu sein. Ronny Tochau, Berlin.
1: Bundesinnenminister Alexander Dobrindt will die Kapazitäten beim Zivilschutz für den Kriegs- und Anschlagsfall massiv ausbauen. Der Bild-Zeitung sagte Dobrindt, man werde beim Bevölkerungsschutz und der zivilen Verteidigung aufrüsten.
3: Es geht um ein Sonderprogramm in Höhe von 10 Milliarden Euro. Die Mittel sollen in zusätzliche Ausrüstung, Gebäude sowie Personal und Technik fließen, etwa beim Technischen Hilfswerk. Angeschafft werden sollen mit dem Geld unter anderem Spezialfahrzeuge und Feldbetten. Zuvor hatten die großen Hilfsorganisationen eine Zeitenwende im Zivilschutz gefordert. Derzeit werde ehrenamtlichen Helfern teils Material zur Verfügung gestellt, mit dem schon ihre Großeltern gearbeitet hätten, sagte DRK-Präsident Gröhe der Süddeutschen Zeitung. Dirk Zeitler, Berlin.
1: Rund 7 Wochen nach dem lange unbemerkt gebliebenen Ausbruch des Hunter-Virus auf der Hondius ist das Kreuzfahrtschiff in die Niederlande zurückgekehrt. Laut einem dpa-Reporter machte das Schiff heute im Hafen von Rotterdam fest. An Bord waren nach Angaben der Reederei eine Restbesatzung von 25 Seeleuten sowie ein Arzt und eine Pflegekraft. Auch die Leiche der auf See gestorbenen deutschen Frau wurde mit nach Rotterdam gebracht. Die Produktion von vegetarischen oder veganen Fleischalternativen in Deutschland ist nach einem langen Boom erstmals leicht gesunken. Im vergangenen Jahr wurden laut Statistischem Bundesamt 1,2% weniger produziert als im Vorjahr. Gleichzeitig wurde wieder etwas mehr Fleisch gegessen. Der Pro-Kopf-Verzehr lag 2025 nach vorläufigen Angaben der Bundesanstalt für Landwirtschaft und Ernährung bei im Schnitt knapp 55 Kilo.
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4: Das ist heute ein zweigeteilter Wochenstart in Deutschland. Am Montag, da ist es in der Osthälfte neben ein paar Quellwolken ziemlich sonnig. Richtung Westen, da ist es deutlich bewölkter und hier fallen auch immer wieder Schauer und Gewitter heute. Also den Schirm unbedingt einpacken. Und die Temperaturen, die sind auch genauso zweigeteilt. Im Westen, da haben wir so 12 Grad in der Eifel, da sind bis zu 16 Grad drin. Und im Osten, da wird es ein bisschen wärmer, um die 20 Grad. Und bis zu 21 Grad gibt es heute in der Lausitz.
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4: Kurz nach 14 Uhr schon wieder eine Stunde sind wir noch zusammen an diesem Montag. Ein bisschen nasal klinge ich noch, ich weiß, aber ich weiß auch nicht, was ich mir da eingeschleppt habe. Also das dauert wirklich ewig, aber mir geht zum Glück schon wieder richtig viel besser im Vergleich zur vergangenen Woche. Da habe ich mich ja hier sehr gequält. Ich freue mich, dass wir noch eine Stunde zusammen haben, gleich mit einem Schlager-Dino von Nicole. Mit dir vielleicht, vielleicht auch nicht. Und jetzt wird's kaiserlich. Ja, da sind viele schon in Vorfreude auf die Kaisermania. Ist ja bald auch schon wieder soweit. Hier ist Roland Kaiser und

Saskia Leppin und Daniel Sommer haben es nochmal getan. Immer wieder will ich wieder dich. Hier gehört bei Antenne Schlager. Schön, dass ihr mit dabei seid. Ja, und Saskia Leppin habe ich ja am vergangenen Freitag hier in Berlin kurz getroffen. Da gab es ja 100 Jahre Meisel. Eine tolle Veranstaltung. Der Meisel Musikverlag hat 100-Jähriges gefeiert und viele Künstler waren da. Marianne Rosenberg habe ich gesehen, Frank Zander, Michael Holm, Cindy Berger, also auch die ganzen Kultstars, Tanja Lasch, Annemarie Eifeld, Mitch Keller, die Jungs von Neon, Christian Leis und. Also so viele Künstler, die da gefeiert haben. Und ja, 100 Jahre Meisel, das ist schon eine Leistung. Und da wurden viele Songs gespielt, die dort entstanden sind. Also das ist schon wirklich ein absoluter Erfolgsverlag. Und jetzt geht's hier weiter mit Wolkenfrei. Uns gehört die Welt, das klingt schon mal nach Sommer. Und Vanessa Mai übrigens, die ist ganz bald hier bei mir zu Gast im Antenne Schlager Star Talk. Freue ich mich sehr drauf. Jetzt hören wir aber erstmal diesen Song von ihr.

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Für immer jung, das wünschen wir uns alle. Oder ein Schlagerdino von der goldenen Stimme aus Prag, Karel Gott. Hier gehört bei Antenne Schlager. Und das war's schon wieder mit unserer gemeinsamen Sendung heute. Aber einige Highlights erwarten euch auch auf der Homepage auf antenneschlager.de. Zum einen die neue Podcast-Folge mit den Rodensteinern, die ja im vergangenen Jahr durch die Decke gegangen sind, mit Bella Italia. Gerne mal reinhören. Und unsere Kollegen haben Weltstar Helene Fischer getroffen und wussten es nicht. Sie wussten nur, sie gehen zu einem Interview, wussten aber nicht, wen sie treffen werden und sind dann auf Helene Fischer getroffen mit verbundenen Augen. Das war wirklich spannend. Schaut euch das mal an. Sehr lustiges Video auch zu sehen bei uns auf Instagram. Und ich sage jetzt tschüss, wünsche euch ganz viel Spaß mit der lieben Hanna. Und jetzt tanzen wir nochmal auf dem Vulkan. Großartige Nummer nach wie vor von Anni Perker. Und wir hören uns dann morgen wieder ab 11. Ich freue mich auf euch.

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12: Ich bin Thomas Bleskin. 2 Drittel der Menschen in Deutschland befürworten ein Social-Media-Verbot für Kinder unter 14 Jahren. Das geht aus einer repräsentativen Umfrage des Bayerischen Forschungsinstituts für digitale Transformation hervor, die auf der Republika in Berlin vorgestellt wurde. Bei höheren Altersgrenzen sinkt die Zustimmung deutlich. Forschende warnten vor vorschnellen Verboten. Sie verwiesen darauf, dass soziale Medien für Jugendliche auch Orte für Information, Austausch und Teilhabe seien. Statt pauschaler Verbote brauche es strengere Regeln für Plattformen und mehr Medienkompetenz. Viele Befragte zweifeln zudem an der Wirksamkeit eines Verbots. Deutschland dürfte in den kommenden Jahren mehr CO2 verursachen als eingeplant. Die Anstrengungen der Bundesregierung beim Klimaschutz würden nicht ausreichen, schreibt der Expertenrat für Klimafragen in seinem neuesten Gutachten.
13: Der Expertenrat für Klimafragen berät die Regierung unabhängig und sieht bei der Regierung jetzt dringenden politischen Handlungsbedarf. Die derzeitigen Prognosen der Regierung, wie viel Treibhausgase Deutschland in den kommenden Jahren ausstoße, seien zu optimistisch, vor allem in den Bereichen Energie und Gebäuden. Auch weil es zusätzliche Risiken gäbe, etwa die aktuelle Reform des Heizungsgesetzes. Längerfristig sei es unwahrscheinlich, dass Deutschland sein Ziel erreiche, bis 2045 klimaneutral zu sein. Ronny Tochau, Berlin.
12: Nach dem Hantavirus-Ausbruch auf dem Kreuzfahrtschiff Hondius ist das Schiff in den Hafen von Rotterdam zurückgekehrt. An Bord befanden sich zuletzt noch 25 Besatzungsmitglieder sowie medizinisches Personal.
14: Diese Crewmitglieder bleiben jetzt in Quarantäne. Niemand von ihnen hat bisher Symptome gezeigt. Um das Schiff vollständig zu desinfizieren, sind 4 Tage angesetzt. Das Hantavirus war auf einer Kreuzfahrt von Argentinien in den Atlantik ausgebrochen. An Bord gebracht hatte es vermutlich ein niederländisches Ehepaar, das verstorben ist. Insgesamt geht die WHO bisher

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1: Heute ist es im Osten und Südosten Deutschlands zeitweise freundlich mit Sonne und lockeren Wolken. Ansonsten breiten sich von Westen her Schauer und einzelne Gewitter aus. Besonders an den Alpen kann es auch kräftig krachen. Die Temperaturen liegen zwischen frischen 14 Grad in der Eifel und warmen 22 Grad im Osten. In der Nacht ziehen die Gewitter nach und nach ab. Im Alpenvorland hält sich länger Regen, sonst lockert es meist auf. Vor allem im Westen kann sich dichter Nebel bilden. Die Temperaturen sinken dabei auf 10 bis 1 Grad. Morgen geht's wechselhaft weiter. Sonne, Wolken, Schauer und vor allem im Osten auch einzelne kräftige Gewitter. Im Westen kommt am Nachmittag neuer Regen auf. Die Höchstwerte erreichen wieder 14 bis 22 Grad.
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1: Wie geht es Michelle eigentlich nach der Trennung von Erik Philippi? Bei Instagram hat sie sich jetzt ganz ausführlich und ehrlich dazu geäußert. Was sie sagt, hört ihr gleich unter anderem im Promi-Update mit Tom Meyer. In gut 11 Minuten geht's los.

0: Die neue Single von Malte Kelly ist das hier bei Antenne Schlager. Euch einen schönen Montagnachmittag mit Ein Kuss in Paris. Und das Neueste von den Promis hat jetzt mein Kollege Tom Meyer für euch.
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2: Michelle meldet sich nach dem Liebesaus mit Erik Philippe jetzt so offen wie selten zu Wort. Und zwar mit wirklich emotionalen Worten. In einem Instagram-Livestream hat sie darüber gesprochen, wie hart sie die Trennung getroffen hat. Sie sagt selbst, sie sei durch alle Höllen gegangen.
3: Ich habe gehasst, ich habe Wut gehabt, ich habe ihn zum Teufel gejagt, ich habe getrauert, ich habe so viel geweint, ich habe einfach nicht verstanden, dass er gar nicht das Problem ist, sondern dass ich so verletzt bin und so verletzt war, dass ich das überhaupt nicht sehen konnte, dass es nur ein Teil in mir ist, der praktisch so verletzt ist und nicht verletzt wurde, sondern der sich verletzen lassen hat.
2: Tja, Michelle erzählt weiter, dass die Trennung bei ihr offenbar viel tiefer sitzende Themen berührt hat. Sie spricht über alte Glaubenssätze aus ihrer Kindheit, zum Beispiel das Gefühl, nicht gewollt oder verlassen worden zu sein. Genau daran wolle sie jetzt arbeiten. Noch ein Blick zur ESC-Welt. No Angel Star Lucy Diakovska freut sich über den Triumph von Siegerin Dara aus Bulgarien. Mit diesem Bangaranga, ne? Denn Lucy kennt die Sängerin schon seit über 10 Jahren. Damals saß sie in einer Castingshow-Jury und hatte Daras Talent offenbar sofort auf dem Schirm. Lucy sagt, sie wusste schon früh, dass Dara auf die große Bühne gehört. Und bei den Royals, da wird's eher frisch. König Charles soll zu Hause nämlich liebend gern die Fenster aufreißen. Sehr zum Leidwesen von Königin Camilla. Camillas Schwester verrät jetzt, im Hause des Königs müsse man offenbar regelmäßig frieren. Während Charles kühle Luft liebt, macht Camilla die Fenster wohl heimlich immer wieder zu.
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Morgen geht sie los, die große Jubiläumstournee. 35 Jahre Verdammt, ich lieb dich von Matthias Reim. Ihr hört Antenne Schlager am Montagnachmittag und morgen Abend wird er in Wetzlar die Bühne rocken. Dann ist Freitag und Samstag Dresden dran und eine Woche später Gera und Eberswalde. Und insgesamt ist Matthias Reim ja bis Ende des Jahres in ganz Deutschland unterwegs. Also echt eine ganz, ganz große Tour. Und ich muss ja sagen, ich habe das in letzter Zeit noch mal dolle gemerkt. Ich bin ja auch so ein kleiner Matthias Reim-Fan. Er hat einfach echt tolle Songs, die mich auch an meine Kindheit und Jugend erinnern. Also wenn ihr bei seiner Tour dabei seid, dann feiert für mich mit.

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8: Ich bin Thomas Bleskin. Die geplante Diätenerhöhung für die 630 Bundestagsabgeordneten wird voraussichtlich ausgesetzt. Der Unionspolitiker Steffen Bilger sagte bei RTL und NTV, man sei mit der SPD gemeinsam der Auffassung, diesen Schritt jetzt gehen zu wollen. Auch Linke, Grüne und AfD sind dafür. Eigentlich sollten die Abgeordnetenbezüge zum 1. Juli um knapp 500 Euro auf rund 12.330 Euro steigen. Zur Begründung verwies Bilger auf anstehende Reformen, die für viele Menschen mit Belastungen verbunden seien. 2/3 der Menschen in Deutschland sprechen sich für die Einführung eines Verbots von sozialen Medien für Kinder unter 14 Jahren aus. Das hat eine Umfrage des Bayerischen Forschungsinstituts für digitale Transformation ergeben, die auf der Medienkonferenz Republika in Berlin vorgestellt wurde.
9: Die Zustimmung der Deutschen für ein Social-Media-Verbot hängt von der genauen Altersgrenze ab. Ein Verbot unter 14 Jahren fänden zwar 2/3 gut, unter 16, wie in Australien eingeführt, befürwortet aber nur knapp die Hälfte. Und sogar die Befürworter sind mehrheitlich skeptisch, ob die Jugend mit Verboten von sozialen Medien wirklich ferngehalten würden oder Umwege findet. Wissenschaftler warnen auch eher vor pauschalen Verboten. Viele Probleme mit sozialen Medien würden so in weniger sichtbare Räume verschoben. Und man dürfe die Anbieter der sozialen Medien nicht aus der Verantwortung lassen. Ronny Thorau, Berlin.
8: Nach dem Hantavirus-Ausbruch auf dem Kreuzfahrtschiff Hondius ist das Schiff in den Hafen von Rotterdam zurückgekehrt. An Bord befanden sich zuletzt noch 25 Besatzungsmitglieder sowie medizinisches Personal.
10: Diese Crewmitglieder bleiben jetzt in Quarantäne. Niemand von ihnen hat bisher Symptome gezeigt. Um das Schiff vollständig zu desinfizieren, sind 4 Tage angesetzt. Das Hantavirus war auf einer Kreuzfahrt von Argentinien in den Atlantik ausgebrochen. An Bord gebracht hatte es vermutlich ein niederländisches Ehepaar, das verstorben ist. Insgesamt geht die WHO bisher von 11 Infektionsfällen aus.

0: beginnt die SPD an der Spitze der Regierungen.
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2: Im Osten und Südosten Deutschlands ist es heute freundlich bis wechselnd bewölkt und meist trocken. Sonst ziehen von Westen her Schauer und teils auch kurze Gewitter auf. An den Alpen können die auch kräftiger ausfallen. Die Temperaturen liegen zwischen 14 Grad in der Eifel und 22 Grad im Osten. In der Nacht beruhigt sich das Wetter. Im Norden fällt anfangs noch Regen. Örtlich kann sich Nebel bilden. Die Tiefstwerte liegen zwischen 10 und 1 Grad. Und morgen wird es wechselhaft mit Schauern und einzelnen Gewittern im Osten. Später kommt auch im Westen neuer Regen auf. Die Temperaturen steigen auf 14 bis 22 Grad.
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2: Könnt ihr euch das vorstellen? Ich irgendwie nicht. Schon in 2 Wochen ist meteorologischer Sommeranfang. Das ist kein Scherz. Also höchste Zeit, unseren Kleiderschrank auf Sommer umzustellen. Und wie ihr das am besten macht, hört ihr in knapp 11 Minuten. Euch einen schönen Montag.

0: Simone und Charlie Brunner waren das mit Aus einem Guss. Ihr hört Antenne Schlager am Montagnachmittag und das ist echt kaum zu glauben. In 2 Wochen ist schon meteorologischer Sommeranfang am 1. Juni. Aber zumindest das Wetter spielt ja mittlerweile zumindest ein bisschen besser mit als zuletzt. Wir machen uns deshalb schon mal an die Vorbereitungen für den Sommer. Kollegin Diana Kramer gibt uns Tipps, wie wir den Kleiderschrank auf Sommer umstellen.
1: Ja, um wirklich mal richtig Ordnung reinzukriegen, am besten den ganzen Schrank einmal komplett ausräumen. Kann man ja von Tür zu Tür machen. Und was mir hilft, sind verschiedene Stapel. Einer für alles, was man regelmäßig anzieht, einer für alles, was erstmal nicht mehr gebraucht wird und einer für kann weg. Hier kann man ja dann nochmal selektieren, was eventuell noch weitergegeben wird oder wirklich im Altkleidercontainer landen soll. Alles, was Winter ist, sollte gewaschen, ganz nach oben oder ganz nach unten. Platz schaffen dabei Kleidersäcke, aus denen man die Luft absaugen kann. Darin knittern die Sachen auch nicht und sie sind sicher vom Motten.
0: Am schwersten tue ich mich ja beim Aussortieren, aber so schwer ist das eigentlich gar nicht. Es heißt ja immer, was man ein Jahr lang nicht getragen hat, das kann auch weg, ne?
1: Verstehe ich total. Mir fällt diese Entscheidung auch immer total schwer, ja. Aber um wirklich Platz zu schaffen, muss man sich auch mal trennen. Also neben der Frage, habe ich das überhaupt jemals getragen, sollte man vielleicht auch mal probieren. Passt die Lieblingsjeans von vor 3 Jahren überhaupt noch und fühle ich mich wohl darin? Passt eigentlich irgendwas zu dem knalligen Shirt aus dem vorletzten Urlaub oder habe ich einiges vielleicht in mehreren Versionen und trage doch immer nur das gleiche Teil? Solche Fragen können helfen und dann einfach mal mutig sein und nicht mehr hinten in den Schrank stopfen, sondern wirklich weg damit.
0: Was hast du denn für Tipps zum Thema Nachhaltigkeit?
1: Also Kleidung mit Löchern oder kaputten Reißverschlüssen zum Beispiel könnte man reparieren, statt wegzuwerfen. Mhm. Hier einfach mal Verwandte oder Freunde fragen, ob das jemand gut kann. Man kann Klamotten natürlich auch online verkaufen oder spenden. DRK und Malteser zum Beispiel haben meist Kleiderkammern in der Nähe. Und weiche Sachen aus Baumwolle eignen sich auch sehr gut als Putzlappen, zum Beispiel fürs Fahrrad oder Auto.
0: Absolut. Und wegschmeißen kann man sie dann ja immer noch, wenn sie völlig eingesaut sind. Danke dir, Diana. In 2 Wochen ist meteorologischer Sommeranfang. Also hoffen wir mal, dass das Wetter das auch auf dem Zettel hat, ne?
2: Seid ihr startklar? Denn jetzt geht's richtig los. Ja!

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2: Ich bin Alena Triebold. Guten Tag. Die Zahl politisch motivierter Straftaten in Niedersachsen bleibt weiter auf einem hohen Niveau. Mit bisher über 8.300 Fällen in 2025 ist die Lage verglichen mit dem Vorjahr nahezu unverändert. Einen großen Anteil hatte vergangenes Jahr die Bundestagswahl, so Innenministerin Daniela Behrens.
3: Allein in diesem Zusammenhang wurden 1644 politisch motivierte Straftaten registriert. Vor dem Hintergrund der im September anstehenden Kommunalwahlen in Niedersachsen müssen wir leider davon ausgehen, dass sich dieser Trend fortsetzen könnte. Wahlen sind ein zentrales Ereignis, an dem sich politische Radikalisierung und Gewaltbereitschaft besonders deutlich zeigen.
2: Die Landjugend in Niedersachsen kritisiert den Kurs der Landesregierung mit Blick auf ein Social-Media-Verbot für unter 14-Jährige. Soziale Medien seien wichtig für die Jugendlichen, auch um mitreden zu können, sagte uns der Landesvorsitzende der Landjugend Gerrit Ruschmeier. Er fordert bessere Regeln für die Plattform. Die sollten haftbar gemacht werden, wenn sie nicht jugendfreie Inhalte ausspielen. Bei einem Schulbusunfall im Kreis Gifhorn sind am Morgen mehrere Kinder leicht verletzt worden und ins Krankenhaus gekommen. Wie viele genau, ist noch unklar. Im Bus saßen laut Polizei 20 bis 30 Schulkinder. Die Mehrheit blieb unverletzt. Der Bus war am Morgen in Wittingen mit einem Auto zusammengestoßen.
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0: Schönen Montag mit Wolfgang Petri, ihr hört Antenne Schlager und meine Kollegin Annika Reichel, die hat ja regelmäßig die Stars zu Gast. Beatrice Egli, Ben Zucker, Jay Kahn, Annemarie Eilfeld und ganz, ganz viele mehr, die waren schon bei ihr für den Antenne Schlager Star Talk. Und jetzt waren die Rodensteiner dran und die hatten ja im letzten Sommer einen Mega-Hit mit Wind im Haar, Bella Italia, der Überraschungserfolg des Jahres.
1: Ja, definitiv, also wir hätten uns das auch wirklich niemals träumen lassen, dass der Song dermaßen mega fett durch die Decke geht und also für uns halt das immer noch nach. Wir sind da immer noch komplett on fire und absolut überwältigt nach wie vor.
2: Ja, es gab dann irgendwo so einen Punkt, wo man gemerkt hat, oh, wir haben das gar nicht mehr selbst in der Hand, und das war dann ganz, ganz spannend. Also man war dann echt so teilweise gerade am Mitte Juni war man so ein bisschen überfordert mit der Situation, weil man gar nicht mehr wusste, jetzt klingelt da das Telefon dort wieder und da läuft es im Radio und da ist eine Anfrage und dort. Also es war schon extrem Ausnahmezustand.
0: Wie Florian und Markus die Rodensteiner wurden, wie ihre musikalischen Pläne aussehen und wie hoch der Druck ist, jetzt wieder einen Mega-Hit zu landen. All das haben sie Annika ganz offen und ehrlich erzählt, und die ganze Folge des Star Talks mit den Rodensteinern hört ihr auf antenneschlager.de und überall, wo es Podcasts gibt. Und jetzt wollen wir ihn natürlich auch hören. Den Sommerhit 2025 der Rodensteiner. Hier ist Wind im Haar, Bella Italia.

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11: Ich bin Thomas Bleskin. Der Expertenrat für Klimafragen hält die Klimaschutzpolitik der Bundesregierung für unzureichend. In einem Gutachten warnen die Regierungsberater, selbst mit dem geplanten Klimaschutzprogramm würden die Ziele für 2040 verfehlt.
12: Eindeutig und vernichtend sei der Bericht des Expertenrates für die Klimapolitik der Regierung, kommentiert der BUND. Deutschland verfehle seine Klimaziele gerade auf ganzer Linie. Vor allem die Aufweichung des Verbrenner aus und das geplante geänderte Heizungsgesetz seien Rückschritte. Der WWF kritisiert, die Bundesregierung komme derzeit ihrem grundgesetzlichen Auftrag zum Schutz der Lebensgrundlagen nicht nach. Der unabhängige Expertenrat für Klimafragen hatte in seinem Bericht erklärt, die derzeitige Klimapolitik gefährde die Klimaziele. Es bestehe politischer Handlungsbedarf. Onni Tochau, Berlin.
11: Die geplante Diätenerhöhung für die 630 Bundestagsabgeordneten wird voraussichtlich ausgesetzt. Der Unionspolitiker Steffen Pilger sagte bei RTL und NTV, man sei mit der SPD gemeinsam der Auffassung, diesen Schritt jetzt gehen zu wollen. Auch Linke, Grüne und AfD sind dafür. Eigentlich sollten die Abgeordnetenbezüge zum 1. Juli um knapp 500 Euro auf rund 12.330 Euro steigen. SPD-Politiker äußern sich zurückhaltend zu einer Verlängerung des Tankrabatts über Ende Juni hinaus. Fraktionsvize Armand Zorn sagte der dpa, eine dauerhafte Senkung der Energiesteuer könne keine Lösung sein.
13: Kurzfristig richtig, aber keine Dauerlösung, so der Tenor aus der SPD, denn der Tankrabatt entlaste alle, die Auto fahren und nicht nur diejenigen, die auf Hilfe vom Staat angewiesen sind. Und schon die bisher angesetzten 2 Monate Tankrabatt kosten wiederum den Staat 1,6 Milliarden Euro an Steuereinnahmen. Also quasi eine Absage an Söders Idee einer Verlängerung. Stattdessen kann sich die SPD weiter einen Preisdeckel für Sprit vorstellen, den wiederum aber bisher die Union ablehnt. Jan-Henner Reitze, Berlin.
11: Zwei Drittel der Menschen in Deutschland befürworten laut einer Studie ein Verbot sozialer Medien für Kinder unter 14 Jahren. Das geht aus einer repräsentativen Umfrage des Bayerischen Forschungsinstituts für digitale Transformation hervor, die auf der Medienkonferenz Republika in Berlin vorgestellt wurde. Forschende warnten dort aber vor vorschnellen Verboten. Stattdessen brauche es strengere Regeln für Plattformen und mehr Medienkompetenz.
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15: Heute ist es im Osten und Südosten Deutschlands zeitweise freundlich mit Sonne und lockeren Wolken. Ansonsten breiten sich von Westen her Schauer und einzelne Gewitter aus. Besonders an den Alpen kann es auch kräftig

0: auf 10 bis 1 Grad. Morgen geht's wechselhaft weiter. Sonne, Wolken, Schauer und vor allem im Osten auch einzelne kräftige Gewitter. Im Westen kommt am Nachmittag neuer Regen auf. Die Höchstwerte erreichen wieder 14 bis 22 Grad.
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1: Mit Pietro Basile geht's durch den Montagnachmittag hier bei Antenne Schlager. Schön, dass ihr mit dabei seid.
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6: Ich bin Thomas Bleskin. Deutschland dürfte in den kommenden Jahren mehr CO2 verursachen als eingeplant. Die Anstrengungen der Bundesregierung beim Klimaschutz würden nicht ausreichen, schreibt der Expertenrat für Klimafragen in seinem neuesten Gutachten.
7: Der Expertenrat für Klimafragen berät die Regierung unabhängig und sieht bei der Regierung jetzt dringenden politischen Handlungsbedarf. Die derzeitigen Prognosen der Regierung, wie viel Treibhausgase Deutschland in den kommenden Jahren ausstoße, seien zu optimistisch, vor allem in den Bereichen Energie und Gebäuden. Auch weil es zusätzliche Risiken gäbe, etwa die aktuelle Reform des Heizungsgesetzes. Längerfristig sei es unwahrscheinlich, dass Deutschland sein Ziel erreiche, bis 2045 klimaneutral zu sein. Onni Tochau, Berlin.
6: Bundesinnenminister Alexander Dobrindt will die Kapazitäten beim Zivilschutz für den Kriegs- und Anschlagsfall massiv ausbauen. Der Bild-Zeitung sagte Dobrindt, man werde beim Bevölkerungsschutz und der zivilen Verteidigung aufrüsten.
8: Es geht um ein Sonderprogramm in Höhe von 10 Milliarden Euro. Die Mittel sollen in zusätzliche Ausrüstung, Gebäude sowie Personal und Technik fließen, etwa beim Technischen Hilfswerk. Angeschafft werden sollen mit dem Geld unter anderem Spezialfahrzeuge und Feldbetten. Zuvor hatten die großen Hilfsorganisationen eine Zeitenwende im Zivilschutz gefordert. Derzeit werde ehrenamtlichen Helfern teils Material zur Verfügung gestellt, mit dem schon ihre Großeltern gearbeitet hätten, sagte DRK-Präsident Gröhe der Süddeutschen Zeitung. Dirk Zeitler, Berlin.
6: Rund 7 Wochen nach dem lange unbemerkt gebliebenen Ausbruch des Hunter-Virus auf der Hondius ist das Kreuzfahrtschiff in die Niederlande zurückgekehrt. Laut einem dpa-Reporter machte das Schiff heute im Hafen von Rotterdam fest. An Bord waren nach Angaben der Reederei eine Restbesatzung von 25 Seeleuten sowie ein Arzt und eine Pflegekraft. Auch die Leiche der auf See gestorbenen deutschen Frau wurde mit nach Rotterdam gebracht. 2/3 der Menschen in Deutschland befürworten ein Social-Media-Verbot für Kinder unter 14 Jahren. Das geht aus einer repräsentativen Umfrage des Bayerischen Forschungsinstituts.

0: Statt pauschaler Verbote brauche es strengere Regeln für Plattformen und mehr Medienkompetenz. Viele Befragte zweifeln zudem an der Wirksamkeit eines Verbots.
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2: Der Tag geht meist wechselhaft zu Ende. Vor allem im Norden Deutschlands ziehen anfangs noch Schauer durch. Einzelne Gewitter lassen aber nach. Im Alpenvorland fällt stellenweise noch länger Regen. Im Osten bleibt es teils noch aufgelockert und auch im Westen zeigen sich größere Wolkenlücken. Da kann sich in der Nacht örtlich dichter Nebel bilden. Die Temperaturen sinken bis morgen früh auf 10 bis 1 Grad. Morgen erwartet uns dann erneut ein Mix aus Wolken, etwas Sonne und Schauern. Besonders im Osten sind auch kräftige Gewitter möglich. Im Westen zieht am Nachmittag neuer Regen auf bei Höchstwerten zwischen 14 und 22 Grad.
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2: 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Habt einen schönen Montagfeierabend jetzt mit der neuen Single von Kerstin Ott, Rosalinde. Ich hab Funkelperlenaugen von Pur für euch und los geht's mit Boygroup Vibes. Team 5 und Liebe überall.

0: Von einer Powerfrau geht's hier zur anderen. Kerstin Ott war das mit Rosa Linde hier bei Antenne Schlager. Und gleich habe ich für euch Helene Fischer. Ich will immer wieder dieses Fieber spüren. In 2 Wochen ist meteorologischer Sommeranfang. Juhu! Und zumindest das Wetter spielt jetzt schon so ein bisschen besser mit als zuletzt. Höchste Zeit also, sich mit dem Sonnenschutz zu beschäftigen. Kollege Tim Schmerbeck hat alle wichtigen Infos rund um Sonnencreme und Co. für uns. Und bei der Sonnencreme ist ja der Lichtschutzfaktor entscheidend.
1: Der Lichtschutzfaktor gibt grob gesagt an, wie viel länger ich mit Sonnencreme in der Sonne bleiben kann als ohne. Wenn meine Haut zum Beispiel ohne Schutz nach etwa 10 Minuten rot wird und ich benutze Lichtschutzfaktor 30, dann wäre ich theoretisch 30 mal länger, also 300 Minuten geschützt. Mhm. Aber das ist sehr individuell. Helle Hauttypen verbrennen deutlich schneller als dunklere zum Beispiel. Und in der Praxis ist dieser Zeitraum oft auch kürzer als auf der Packung angegeben, weil man den Schutz abspitzt zum Beispiel.
0: Man kann mit Sonnencreme aber auch so einiges falsch machen.
1: Viele cremen sich zu spät ein, also erst dann, wenn sie schon in der Sonne sind. Mhm. Dabei braucht die Sonnencreme etwa 20 bis 30 Minuten, um richtig zu wirken. Außerdem wird oft zu wenig Creme verwendet und vergessen, sich nachzucremen. Vor allem, wenn man schwitzt oder im Wasser war, ist Nachcreme extrem wichtig, weil der Schutz sonst schnell nachlässt, selbst bei wasserfesten Produkten. Und man sollte sich auf jeden Fall nicht nur auf die Sonnencreme allein als Sonnenschutz verlassen.
0: Und es gibt noch mehr, womit wir uns vor der Sonne schützen können, nicht nur Sonnencreme.
1: Luftige Kleidung hilft zum Beispiel, weil sie einen Teil der UV-Strahlung von der Haut fernhält und die Haut nicht so stark aufheizt. Dazu natürlich eine Kopfbedeckung, Käppi oder Hut zum Beispiel und eine Sonnenbrille, um die Augen zu schützen. Und vor allem ist wichtig, generell nicht so lange in der Sonne zu bleiben. Dieses klassische Sonnenbaden, also lange in der Sonne liegen, um braun zu werden, kann die Haut stark belasten. Auch im Schatten wird man braun, denn die UV-Strahlung kommt auch dahin. Deshalb sollte man sich auch eincremen, wenn man unter Bäumen oder dem Sonnenschirm liegt.
0: Danke dir, Tim. In 2 Wochen ist meteorologischer Sommeranfang und da hoffen wir mal, dass das Wetter das dann auch auf dem Schirm hat.

0: schönen Montagabend mit Antenne Schlager und er sagt, ich rocke weiter bis 130. Udo Lindenberg und man glaubt es ihm sofort, denn Udo Lindenberg wirkt auch jetzt mit 80 nicht wie ein Künstler von gestern, sondern wie eine Ausnahmefigur, die bis heute mitten in der Gegenwart steht. Normalerweise wäre er ja zu seinem 80., der gestern war, da wäre ein Senatsfrühstück fällig gewesen, mit dem die Stadt Hamburg ihre verdienten Ehrenbürger ehrt. Doch bei Udo ist selbst das nicht ganz gewöhnlich. Ein früher Empfang passt schlicht einfach nicht so recht zum Tagesrhythmus des Panikpräsidenten, der die Nacht ja gerne zum Tag macht. Also sucht Hamburg nach einer Würdigung, die besser zu ihm passt. Und genau das sagt eigentlich schon alles über diesen besonderen Künstler. Warum? Also ist er noch so fit mit 80? Klar.
1: Es trifft sich ja so, sehr gut mit einer Angewohnheit, die ich ohnehin habe. Ich schlafe lange. Ja? Lange schlafen ist so wichtig. Ne? Also wenn du so lange in der Branche, in der Schönheits-, in der Frischhaltetüte und der Schönheitsschlaf und so. Ne?
0: Herrlich finde ich, dass wir immer redet und Schönheitsschlaf, genau das ist das richtige Rezept. Udo ist ja weit mehr als Rockstar, Hut und Sonnenbrille. Er hat dem deutschen Rock Haltung gegeben, hat auch Songs wie Andrea Doria, Cello oder Sonderzug nach Pankow mehr gemacht als nur Hits. Seine Musik wurde für viele zur Erinnerung Trost, Widerstand und Aufbruch zugleich. Dass Hamburg ihn feiert, passt deshalb so gut mit einer großen Ausstellung und sogar einem Sonderbus mit Udo-Motiven, der durch die Stadt fährt. Udo Lindenberg ist dort längst nicht mehr als ein prominenter Bewohner des Atlantik. Er ist ein Stück Hamburg geworden. Übrigens, das erste haben wir ja schon gesagt, das erste zeigt heute Abend die Doku Udo, Rebell, Rockstar, Ikone. Zu sehen sind da exklusive Aussagen von Udo selbst, starke Archivbilder und Erinnerungen prominenter Weggefährten. Danke Udo, alles Gute zum 80. Nachtrag.

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4: Ich bin Thomas Bleskin. 2 Drittel der Menschen in Deutschland befürworten ein Social-Media-Verbot für Kinder unter 14 Jahren. Das geht aus einer repräsentativen Umfrage des Bayerischen Forschungsinstituts für digitale Transformation hervor, die auf der Republika in Berlin vorgestellt wurde. Bei höheren Altersgrenzen sinkt die Zustimmung deutlich. Forschende warnten vor vorschnellen Verboten. Sie verwiesen darauf, dass soziale Medien für Jugendliche auch Orte für Information, Austausch und Teilhabe seien. Statt pauschaler Verbote brauche es strengere Regeln für Plattformen und mehr Medienkompetenz. Viele Befragte zweifeln zudem an der Wirksamkeit eines Verbots. Deutschland dürfte in den kommenden Jahren mehr CO2 verursachen als eingeplant. Die Anstrengungen der Bundesregierung beim Klimaschutz würden nicht ausreichen, schreibt der Expertenrat für Klimafragen in seinem neuesten Gutachten.
5: Der Expertenrat für Klimafragen berät die Regierung unabhängig und sieht bei der Regierung jetzt dringenden politischen Handlungsbedarf. Die derzeitigen Prognosen der Regierung, wie viel Treibhausgase Deutschland in den kommenden Jahren ausstoße, seien zu optimistisch, vor allem in den Bereichen Energie und Gebäuden. Auch weil es zusätzliche Risiken gäbe, etwa die aktuelle Reform des Heizungsgesetzes. Längerfristig sei es unwahrscheinlich, dass Deutschland sein Ziel erreiche, bis 2045 klimaneutral zu sein. Ronny Tochau, Berlin.
4: Nach dem Hantavirus-Ausbruch auf dem Kreuzfahrtschiff Hondius ist das Schiff in den Hafen von Rotterdam zurückgekehrt. An Bord befanden sich zuletzt noch 25 Besatzungsmitglieder sowie medizinisches Personal.
6: Diese Crewmitglieder bleiben jetzt in Quarantäne. Niemand von ihnen hat bisher Symptome gezeigt. Um das Schiff vollständig zu desinfizieren, sind 4 Tage angesetzt. Das Hantavirus war auf einer Kreuzfahrt von Argentinien in den Atlantik ausgebrochen. An Bord gebracht hatte es vermutlich ein niederländisches Ehepaar, das verstorben ist. Insgesamt geht die WHO bisher von 11 Infektionsfällen aus. Ursula Winkler, Nachrichtenredaktion.
4: CDU-Landeschef Gordon Schnieder ist der neue Ministerpräsident von Rheinland-Pfalz. Die Abgeordneten des Landtags in Mainz wählten den 50-Jährigen aus der Eifel zum Regierungschef einer schwarz-roten Koalition. Mit der Wahl des CDU-Politikers beginnt eine neue Ära in Rheinland-Pfalz. In den vergangenen 35 Jahren stand durchgehend die SPD an der Spitze der Regierungen.
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7: Während sich die Gewitter heute Nacht meist verabschieden, bleibt es vor allem im Norden Deutschlands am Abend noch regnerisch. Rund um die Alpen kann der Regen auch länger andauern. Sonst lockert der Himmel nach und nach auf, besonders im Westen, wo sich später dann stellenweise dichter Nebel bildet. Die Nacht wird kühl mit Tiefstwerten zwischen 10 und 1 Grad. Der Dienstag startet

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1: Schlager. 4 Monate sind es noch, dann startet endlich ihre Traumfabrik-Tour in Kiel. Vanessa Mai freut sich auf euch und wenn ihr noch keine Tickets habt, dann holt sie euch. Zur Einstimmung habe ich Vanessa Mai jetzt für euch mit. Und wenn ich träume, euch einen schönen Montag.

0: Auch ein cooles Duo, Ramon Roselli und Nelson Müller mit Du bist alles, was ich will. So klingt Antenne Schlager an diesem Montagabend. Und Schlagerstar Michelle meldet sich nach dem Liebesaus mit Erik Philippi jetzt so offen wie selten zu Wort. Und zwar mit wirklich emotionalen Worten. In einem Instagram-Livestream spricht sie darüber, wie hart sie die Trennung getroffen hat. Michelle sagt selbst, sie sei durch alle Höllen gegangen.
1: Ich habe gehasst, ich habe Wut gehabt, ich habe ihn zum Teufel gejagt. Ich habe getrauert. Ich habe so viel geweint. Ich habe einfach nicht verstanden, dass er gar nicht das Problem ist, sondern dass ich so verletzt bin und so verletzt war, dass ich das überhaupt nicht sehen konnte, dass es nur ein Teil in mir ist, der praktisch so verletzt ist und nicht verletzt wurde, sondern der sich verletzen lassen hat.
0: Michelle erzählt, dass die Trennung bei ihr offenbar viel tiefer sitzende Themen berührt hat. Sie spricht über alte Glaubenssätze aus ihrer Kindheit, zum Beispiel das Gefühl, nicht gewollt oder verlassen worden zu sein. Und genau daran wolle sie jetzt arbeiten. Und hier ist Michelle jetzt mit Richtig oder Falsch.

Mit Gitte Henning geht's durch den Montagabend hier bei Antenne Schlager. Und gleich habe ich Ben Zucker für euch mit Guten Morgen Welt. Das läuft bisher leider nicht so doll. 2 Niederlagen, 0 Punkte. Das ist die bittere Bilanz der deutschen Eishockey-Nationalmannschaft nach den ersten beiden Gruppenspielen bei der WM in der Schweiz. Das 0:2 gegen Lettland gestern setzt das deutsche Team wirklich früh unter Druck. Da hätten die Deutschen nämlich eigentlich punkten müssen. Nun muss mindestens ein Sieg her gegen die letzten Gruppengegner, die USA oder die Schweiz. Und dafür drücken wir schon heute Abend ganz doll die Daumen. Um 20.20 Uhr muss Deutschland gegen die Schweiz spielen. Übertragen wird das Spiel bei ProSieben.

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3: Ich bin Thomas Bleskin. Der Expertenrat für Klimafragen hält die Klimaschutzpolitik der Bundesregierung für unzureichend. In einem Gutachten warnen die Regierungsberater, selbst mit dem geplanten Klimaschutzprogramm würden die Ziele für 2040 verfehlt.
4: Eindeutig und vernichtend sei der Bericht des Expertenrates für die Klimapolitik der Regierung, kommentiert der BUND. Deutschland verfehle seine Klimaziele gerade auf ganzer Linie. Vor allem die Aufweichung des Verbrenneraus und das geplante geänderte Heizungsgesetz seien Rückschritte. Der WWF kritisiert, die Bundesregierung komme derzeit ihrem grundgesetzlichen Auftrag zum Schutz der Lebensgrundlagen nicht nach. Der unabhängige Expertenrat für Klimafragen hatte in seinem Bericht erklärt, die derzeitige Klimapolitik gefährde die Klimaziele. Es bestehe politischer Handlungsbedarf. Ronny Tochau, Berlin.
3: Die geplante Diätenerhöhung für die 630 Bundestagsabgeordneten wird voraussichtlich ausgesetzt. Der Unionspolitiker Steffen Pilger sagte bei RTL und NTV, man sei mit der SPD gemeinsam der Auffassung, diesen Schritt jetzt gehen zu wollen. Auch Linke, Grüne und AfD sind dafür. Eigentlich sollten die Abgeordnetenbezüge zum 1. Juli um knapp 500 Euro auf rund 12.330 Euro steigen. SPD-Politiker äußern sich zurückhaltend zu einer Verlängerung des Tankrabatts über Ende Juni hinaus. Fraktionsvize Armand Zorn sagte der dpa, eine dauerhafte Senkung der Energiesteuer könne keine Lösung sein.
5: Kurzfristig richtig, aber keine Dauerlösung, so der Tenor aus der SPD, denn der Tankrabatt entlaste alle, die Auto fahren und nicht nur diejenigen, die auf Hilfe vom Staat angewiesen sind. Und schon die bisher angesetzten 2 Monate Tankrabatt kosten wiederum den Staat 1,6 Milliarden Euro an Steuereinnahmen. Also quasi eine Absage an Söders Idee einer Verlängerung. Stattdessen kann sich die SPD weiter einen Preisdeckel für Sprit vorstellen, den wiederum aber bisher die Union ablehnt. Jan-Henner Reitze, Berlin.
3: 2 Drittel der Menschen in Deutschland befürworten laut einer Studie ein Verbot sozialer Medien für Kinder unter 14 Jahren. Das geht aus einer repräsentativen Umfrage des Bayerischen Forschungsinstituts für digitale Transformation hervor, die auf der Medienkonferenz Republika in Berlin vorgestellt wurde. Forschende warnten dort aber vor vorschnellen Verboten. Stattdessen brauche es strengere Regeln für Plattformen und mehr Medienkompetenz. Zum Wetter. Die aktuelle Vorhersage des Deutschen Wetterdienstes: im Osten und Südosten meist trocken und kaum Wolken, sonst deutlich ungemütlicher. Von Westen her ziehen Regenschauer und einzelne Gewitter durch. An den Alpen fallen die auch kräftiger aus. Die Höchstwerte liegen zwischen 14 Grad in der Eifel und 22 Grad im Osten. Morgen auch sehr wechselhaft. Von der Mitte bis in den Osten und später auch im Westen wechselnd bewölkt und Schauer. Vor allem in den östlichen Regionen teils starke Gewitter. Bei den Temperaturen ändert sich wenig.
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5: Ich bin Thomas Bleskin. Die geplante Diätenerhöhung für die 630 Bundestagsabgeordneten wird voraussichtlich ausgesetzt. Der Unionspolitiker Steffen Bilger sagte bei RTL und NTV, man sei mit der SPD gemeinsam der Auffassung, diesen Schritt jetzt gehen zu wollen. Auch Linke, Grüne und AfD sind dafür. Eigentlich sollten die Abgeordnetenbezüge zum 1. Juli um knapp 500 Euro auf rund 12.330 Euro steigen. Zur Begründung verwies Bilger auf anstehende Reformen, die für viele Menschen mit Belastungen verbunden seien. 2/3 der Menschen in Deutschland sprechen sich für die Einführung eines Verbots von sozialen Medien für Kinder unter 14 Jahren aus. Das hat eine Umfrage des Bayerischen Forschungsinstituts für digitale Transformation ergeben, die auf der Medienkonferenz Republika in Berlin vorgestellt wurde.
6: Die Zustimmung der Deutschen für ein Social-Media-Verbot hängt von der genauen Altersgrenze ab. Ein Verbot unter 14 Jahren fänden zwar 2/3 gut, unter 16, wie in Australien eingeführt, befürwortet aber nur knapp die Hälfte. Und sogar die Befürworter sind mehrheitlich skeptisch, ob die Jugend mit Verboten von sozialen Medien wirklich ferngehalten würden oder Umwege findet. Wissenschaftler warnen auch eher vor pauschalen Verboten. Viele Probleme mit sozialen Medien würden so in weniger sichtbare Räume verschoben. Und man dürfe die Anbieter der sozialen Medien nicht aus der Verantwortung lassen. Ronny Tochau, Berlin.
5: Nach dem Hantavirus-Ausbruch auf dem Kreuzfahrtschiff Hondius ist das Schiff in den Hafen von Rotterdam zurückgekehrt. An Bord befanden sich zuletzt noch 25 Besatzungsmitglieder sowie medizinisches Personal.
7: Diese Crewmitglieder bleiben jetzt in Quarantäne. Niemand von ihnen hat bisher Symptome gezeigt. Um das Schiff vollständig zu desinfizieren, sind 4 Tage angesetzt. Das Hantavirus war auf einer Kreuzfahrt von Argentinien in den Atlantik ausgebrochen. An Bord gebracht hatte es vermutlich ein niederländisches Ehepaar, das verstorben ist. Insgesamt geht die WHO bisher von 11 Infektionsfällen aus. Ursula Winkler, Nachrichtenredaktion.
5: CDU-Landeschef Gordon Schnieder ist der neue Ministerpräsident von Rheinland-Pfalz. Die Abgeordneten des Landtags in Mainz wählten den 50-Jährigen aus der Eifel zum Regierungschef einer schwarz-roten Koalition. Mit der Wahl des CDU-Politikers beginnt eine neue Ära in Rheinland-Pfalz. In den vergangenen 35 Jahren stand durchgehend die SPD an der Spitze der Regierungen. Zum Wetter, die aktuelle Vorhersage des Deutschen Wetterdienstes: im Osten und Südosten meist trocken und kaum Wolken, sonst deutlich ungemütlicher. Vom Westen her ziehen Regenschauer und einzelne Gewitter durch, an den Alpen fallen die auch kräftiger aus. Die Höchstwerte liegen zwischen 14 Grad in der Eifel und 22 Grad im Osten. Morgen auch sehr wechselhaft, von der Mitte bis in den Osten und später auch im Westen wechselnd bewölkt und Schauer, vor allem in den östlichen Regionen teils starke Gewitter. Bei den Temperaturen ändert sich wenig.
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3: Ich bin David Riemer. Union und SPD sind sich einig, dass die automatische Diätenerhöhung für Bundestagsabgeordnete in diesem Jahr ausgesetzt werden soll. Er sei dafür, diese Idee aus der Union schnellstmöglich umzusetzen, sagte SPD-Generalsekretär Klüssendorf.
4: Man könne nicht bei Krankenversicherung, Rente und Pflege über Einsparungen diskutieren und sich gleichzeitig eine Diätenerhöhung von 500 Euro pro Monat genehmigen, so SPD-Generalsekretär Klüssendorf. Auch Unionsfraktionschef Spahn hatte sich offen gezeigt für einen Verzicht auf die anstehende automatische Diätenerhöhung zum 1. Juli. Er verstehe, dass Bürger, wenn sie verzichten müssten, das auch von Abgeordneten erwarteten, so Spahn. Die Diäten werden seit 2014 jedes Jahr angepasst, der allgemeinen Lohnentwicklung folgend, ähnlich wie die Rente. Aus Berlin Ronny Tochau.
3: Die SPD will sich innerhalb der Bundesregierung für eine rechtliche Grundlage für einen Mietendeckel in den Ländern einsetzen. Das hat SPD-Generalsekretär Klüssendorf erklärt. In Berlin hatte das Bundesverfassungsgericht solch einen Mietendeckel gekippt, mit dem Argument, dass der Bund für Mietrecht zuständig sei und nicht die Länder.
5: Der Berliner Mietendeckel bedeutete für viele Mieter zuerst, dass sie weniger zahlen mussten. Dann hatten Vermieter plötzlich Anspruch auf Nachzahlungen, als die Regelung gekippt wurde. Dass die Bundes-SPD ausgerechnet jetzt wieder eine rechtliche Grundlage schaffen will, damit Bundesländer jeweils für sich Mietendeckel festlegen können, liegt an der bevorstehenden Abgeordnetenhauswahl in Berlin, wo die SPD aktuell in Umfragen hinten liegt. Die Union lehnt Mietendeckel allerdings ab und innerhalb der Bundesregierung gibt es sowieso schon zahlreiche Streitthemen. Aus Berlin Jan-Henner Reitze.
3: In Kanada ist ein weiterer Passagier eines Kreuzfahrtschiffes positiv auf das Hunter-Virus getestet worden. Nach Angaben der Gesundheitsbehörde hat die Person milde Symptome. 3 kanadische Passagiere wurden vorsorglich in ein Krankenhaus gebracht, ein 4. blieb zu Hause in Quarantäne. Auf der Hondius hat es einen Hunter-Virus-Ausbruch gegeben, 3 Passagiere starben. Zum Fußball. Jens Lehmann sieht eine mögliche WM-Rückkehr von Manuel Neuer kritisch. Der frühere Nationaltorwart sagte der Bild, sollte Neuer tatsächlich wieder im deutschen Tor stehen, wäre das gegenüber Oliver Baumann ein Vertrauensbruch. Bundestrainer Nagelsmann hatte Baumann zuletzt öffentlich gestärkt. Auch Ex-Bayern-Torwart Oliver Kahn hatte einen möglichen Torwartwechsel kritisiert. Zum Wetter die aktuelle Vorhersage des Deutschen Wetterdienstes. In der Nacht lässt der Regen im Norden allmählich nach, auch die Gewitter werden weniger. An den Alpen kann es noch länger regnen, sonst lockert es im Osten und später auch im Westen auf, dort örtlich dichter Nebel. Die Temperaturen sinken auf 10 bis 2 Grad. Morgen ist es von der Mitte bis in den Osten wechselnd bewölkt, einzelne Schauer sind möglich, im Osten auch Gewitter. Im Westen ziehen am Nachmittag dann dichtere Wolken und Regen auf, maximal 14 bis 22 Grad.
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2: Ich bin David Riemer. Sollte der eigentlich bis Ende Juni vorgesehene Tankrabatt verlängert werden? Die SPD hat zurückhaltend auf diese Idee reagiert. CSU-Chef Söder hatte die Möglichkeit einer Verlängerung ins Spiel gebracht.
3: Kurzfristig richtig, aber keine Dauerlösung, so der Tenor aus der SPD, denn der Tankrabatt entlaste alle, die Auto fahren und nicht nur diejenigen, die auf Hilfe vom Staat angewiesen sind. Und schon die bisher angesetzten 2 Monate Tankrabatt kosten wiederum den Staat 1,6 Milliarden Euro an Steuereinnahmen. Also quasi eine Absage an Söders Idee einer Verlängerung. Stattdessen kann sich die SPD weiter einen Preisdeckel für Sprit vorstellen, den wiederum aber bisher die Union ablehnt. Aus Berlin Jan-Henner Reitze.
2: Die geplante Diätenerhöhung für die 630 Bundestagsabgeordneten wird voraussichtlich ausgesetzt. Der Unionspolitiker Bilger sagte bei RTL und NTV, man sei mit der SPD gemeinsam der Auffassung, diesen Schritt jetzt gehen zu sollen. Auch Linke, Grüne und AfD sind dafür. Eigentlich sollten die Abgeordnetenbezüge zum 1. Juli um knapp 500 auf über 12.000 Euro steigen. 2 Drittel der Menschen in Deutschland sprechen sich für die Einführung eines Verbots von sozialen Medien für Kinder unter 14 Jahren aus. Das hat eine Umfrage des Bayerischen Forschungsinstituts für digitale Transformation ergeben, die auf der Medienkonferenz Republika in Berlin vorgestellt wurde.
4: Die Zustimmung der Deutschen für ein Social-Media-Verbot hängt von der genauen Altersgrenze ab. Ein Verbot unter 14 Jahren fänden zwar 2 Drittel gut, unter 16, wie in Australien eingeführt, befürwortet aber nur knapp die Hälfte. Und sogar die Befürworter sind mehrheitlich skeptisch, ob die Jugend mit Verboten von sozialen Medien wirklich ferngehalten würden oder Umwege findet. Wissenschaftler warnen auch eher vor pauschalen Verboten. Viele Probleme mit sozialen Medien würden so in weniger sichtbare Räume verschoben. Und man dürfe die Anbieter der sozialen Medien nicht aus der Verantwortung lassen. Aus Berlin Ronny Tochau.
2: Aus noch ungeklärter Ursache ist im sächsischen Görlitz ein Mehrfamilienhaus aus der Gründerzeit eingestürzt. Spürhunde sind an der Unfallstelle im Einsatz. Noch immer ist unklar, ob sich unter den Trümmern möglicherweise verschüttete Menschen befinden. Die Polizei schreibt auf X, möglicherweise habe es in dem Haus eine Gasexplosion gegeben. Zeugen hätten von einer Explosion gesprochen und Gasgeruch wahrgenommen. Zum Wetter die aktuelle Vorhersage des Deutschen Wetterdienstes. In der Nacht lässt der Regen im Norden allmählich nach, auch die Gewitter werden weniger. An den Alpen kann es noch länger regnen, sonst lockert es im Osten und später auch im Westen auf, dort örtlich dichter Nebel. Die Temperaturen sinken auf 10 bis 2 Grad. Tagsüber ist es von der Mitte bis in den Osten wechselnd bewölkt, einzelne Schauer sind möglich. Im Westen ziehen am Nachmittag dann dichtere Wolken und Regen auf, 14 bis 22 Grad maximal.
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3: Ich bin David Riemer. Union und SPD sind sich einig, dass die automatische Diätenerhöhung für Bundestagsabgeordnete in diesem Jahr ausgesetzt werden soll. Er sei dafür, diese Idee aus der Union schnellstmöglich umzusetzen, sagte SPD-Generalsekretär Klüssendorf.
4: Man könne nicht bei Krankenversicherung, Rente und Pflege über Einsparungen diskutieren und sich gleichzeitig eine Diätenerhöhung von 500 Euro pro Monat genehmigen, so SPD-Generalsekretär Klüssendorf. Auch Unionsfraktionschef Spahn hatte sich offen gezeigt für einen Verzicht auf die anstehende automatische Diätenerhöhung zum 1. Juli. Er verstehe, dass Bürger, wenn sie verzichten müssten, das auch von Abgeordneten erwarteten, so Spahn. Die Diäten werden seit 2014 jedes Jahr angepasst, der allgemeinen Lohnentwicklung folgend, ähnlich wie die Rente. Aus Berlin, Ronny Tochau.
3: Die Bundesregierung hat sich vorgenommen, bis zur Sommerpause ein großes Reformpaket zu schnüren. Damit sollen auch Streitthemen zwischen Union und SPD gelöst werden. Vor diesem Hintergrund hat Bundeskanzler Merz für den Nachmittag einen Besuch der Fraktionssitzung der SPD im Bundestag angekündigt.
5: Es ist schon länger geplant, dass Merz bei den SPD-Abgeordneten vorbeischaut, aber gerade die Streitthemen der vergangenen Wochen, wie Entlastungen wegen gestiegener Spritpreise oder die Frage, wie noch klaffende Löcher im Haushalt gestopft werden sollen, zeigen, wie groß die Gräben zwischen Union und SPD geworden sind. Merz will sie überwinden und bei der SPD für Kompromisse werben, denn es muss am Ende mehr rauskommen als der kleinste gemeinsame Nenner, um wie von der Regierung versprochen zu beweisen, dass Politik noch handlungsfähig ist. Aus Berlin, Jan-Henner Reitze.
3: Der Expertenrat für Klimafragen hält die Klimaschutzpolitik der Bundesregierung für unzureichend. In einem Gutachten warnen die Regierungsberater, selbst mit dem geplanten Klimaschutzprogramm würden die Ziele für 2040 verfehlt. Der Rat geht außerdem davon aus, dass Deutschland sein Emissionsbudget bis 2030 um bis zu 100 Millionen Tonnen CO2 überschreiten könnte. Aus noch ungeklärter Ursache ist im sächsischen Görlitz ein Mehrfamilienhaus eingestürzt. Spürhunde sind an der Unfallstelle im Einsatz. Noch immer ist unklar, ob sich unter den Trümmern möglicherweise verschüttete Menschen befinden. Die Polizei schreibt auf X, möglicherweise habe es in dem Haus eine Gasexplosion gegeben. Zeugen hätten von einer Explosion gesprochen und Gasgeruch wahrgenommen. Zum Wetter die aktuelle Vorhersage des Deutschen Wetterdienstes. In der Nacht lässt der Regen im Norden allmählich nach, auch die Gewitter werden weniger. An den Alpen kann es noch länger regnen, sonst lockert es im Osten und später auch im Westen auf, dort örtlich dichter Nebel. Die Temperaturen sinken auf 10 bis 2 Grad. Tagsüber ist es von der Mitte bis in den Osten wechselnd bewölkt, einzelne Schauer sind möglich, im Osten auch Gewitter. Im Westen ziehen am Nachmittag dann dichtere Wolken und Regen auf, maximal 14 bis 22 Grad.
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4: Ich bin David Riemer. Bei einem Angriff auf ein großes islamisches Zentrum im US-Bundesstaat San Diego sind 3 Menschen getötet worden. Die Polizei geht davon aus, dass sich 2 mutmaßliche Angreifer im Alter von 17 und 19 Jahren selbst das Leben nahmen. Die Attacke werde bis auf Weiteres als Hassverbrechen eingestuft, so ein Polizeisprecher. Die SPD will sich innerhalb der Bundesregierung für eine rechtliche Grundlage für einen Mietendeckel in den Ländern einsetzen. Das hat SPD-Generalsekretär Klüssendorf erklärt. In Berlin hatte das Bundesverfassungsgericht solch einen Mietendeckel gekippt, mit dem Argument, dass der Bund für Mietrecht zuständig sei und nicht die Länder.
5: Der Berliner Mietendeckel bedeutete für viele Mieter zuerst, dass sie weniger zahlen mussten. Dann hatten Vermieter plötzlich Anspruch auf Nachzahlungen, als die Regelung gekippt wurde. Dass die Bundes-SPD ausgerechnet jetzt wieder eine rechtliche Grundlage schaffen will, damit Bundesländer jeweils für sich Mietendeckel festlegen können, liegt an der bevorstehenden Abgeordnetenhauswahl in Berlin, wo die SPD aktuell in Umfragen hinten liegt. Die Union lehnt Mietendeckel allerdings ab und innerhalb der Bundesregierung gibt es sowieso schon zahlreiche Streitthemen. Aus Berlin, Jan-Henner Reitze.
4: Bundesinnenminister Dobrindt will den Zivilschutz in Deutschland ausbauen und dafür insgesamt 10 Milliarden Euro investieren bis zum Jahr 2029. Über diese Pläne in einem Eckpunktepapier soll die Bundesregierung morgen in ihrer Kabinettssitzung beraten.
6: Nach dem Ende des Kalten Krieges wurde vieles für überflüssig gehalten, Schutzbunker zum Beispiel. Doch wegen der Bedrohung durch Russland hat die Regierung vor gut einem Jahr Ausnahmen von der Schuldenbremse beschlossen, auch für den Zivilschutz. Mit den 10 Milliarden Investitionen sollen zum Beispiel jetzt 1.000 Spezialfahrzeuge angeschafft werden und über 100.000 stapelbare Feldbetten. Außerdem soll die Warn-App Nina so weiterentwickelt werden, dass sie den Weg zum nächsten Schutzraum anzeigen kann. Dafür müssen aber wohl noch viele Schutzräume überhaupt erst wieder eingerichtet werden. Aus Berlin, Ronny Tochau.
4: Zum Fußball. Pep Guardiola steht einem Medienbericht zufolge vor dem Rücktritt als Coach von Manchester City. Laut der britischen Zeitung Daily Mail wird der Spanier den englischen Fußballclub zum Saisonende verlassen. Als Topfavorit auf die Nachfolge gilt Ex-Chelsea-Coach Enzo Maresca. Guardiola gewann mit City unter anderem 6-mal die Meisterschaft und 2023 die Champions League. Er hat in Manchester noch einen Vertrag bis 2027. Zum Wetter die aktuelle Vorhersage des Deutschen Wetterdienstes. In der restlichen Nacht im Norden und an den Alpen vereinzelt noch etwas Regen. Es kühlt sich auf 10 bis 2 Grad ab. Tagsüber in der Osthälfte zunächst bewölkt, später einzelne Schauer. Auch im Westen am Nachmittag Regen. Höchstwerte zwischen 14 und 22 Grad. Am Mittwoch dann wechselnd bis stark bewölkt und oft regnerisch. Es wird etwas wärmer.
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2: Ich bin David Riemer. US-Präsident Trump hat einen angeblich für heute geplanten Angriff auf den Iran abgesagt. Er habe das Militär angewiesen, die Attacke nicht durchzuführen, schrieb er auf der Plattform True Social. Gleichzeitig soll das Militär bereit sein, einen umfassenden, groß angelegten Angriff zu beginnen, falls keine akzeptable Vereinbarung mit dem Iran erzielt werde.
3: Einige Golfstaaten, darunter Katar und Saudi-Arabien, hätten ihn gebeten, von dem geplanten Militärschlag zunächst abzusehen, weil gerade ernsthafte Verhandlungen im Gange seien, erklärte Trump weiter. Aus Respekt sei er dieser Bitte nachgekommen. Zuvor hatte Trump den Druck auf den Iran wieder mal hochgeschraubt und gedroht, den Krieg wieder aufzunehmen. Die Uhr ticke, der Iran solle nun schnell handeln, hatte Trump gewarnt. Seit Anfang April gilt eine von ihm einseitig verhängte, oftmals sehr wackelige Waffenruhe. Aus den USA, Tina Eck.
2: Union und SPD sind sich einig, dass die automatische Diätenerhöhung für Bundestagsabgeordnete in diesem Jahr ausgesetzt werden soll. Er sei dafür, diese Idee aus der Union schnellstmöglich umzusetzen, sagte SPD-Generalsekretär Klüssendorf.
4: Man könne nicht bei Krankenversicherung, Rente und Pflege über Einsparungen diskutieren und sich gleichzeitig eine Diätenerhöhung von 500 Euro pro Monat genehmigen, so SPD-Generalsekretär Klüssendorf. Auch Unionsfraktionschef Spahn hatte sich offen gezeigt für einen Verzicht auf die anstehende automatische Diätenerhöhung zum 1. Juli. Er verstehe, dass Bürger, wenn sie verzichten müssten, das auch von Abgeordneten erwarteten, so Spahn. Die Diäten werden seit 2014 jedes Jahr angepasst, der allgemeinen Lohnentwicklung folgend, ähnlich wie die Rente.